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0: Es ist bereits 19.01 Uhr. Wir hatten eine kleine Verzögerung. Ihr hört Space is the Place auf Spear Radio. Heute ist unsere vierte Ausgabe, die letzte Ausgabe unseres Sommerprogramms. Nico und ich haben uns jeweils eine Person eingeladen. Und zwar haben wir His Master's Voice aus Hannover und Vanene aus Leipzig, die auch gleich starten wird. Willkommen bei uns. Wir sind heute im Mute und streamen von hier aus dem geschlossenen Club. Und möchtest du noch was sagen, Vanessa?
1: Ja, danke für die Einladung. Ich freue mich sehr, hier zu sein. Und ja, ich würde einfach mal mit der ersten Platte anfangen.

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0: Das war die erste Stunde von Space is the Place. Heute mit einer etwas längeren Ausgabe, 3 Stunden. Vielen Dank an Vanene für die erste Stunde. Ich habe vorher noch gar nicht so viel zu ihr gesagt. Man kann sie auch einmal im Monat auf Radio Blau hören zum Sunday Groove. Genau, nächste Woche wieder. Wie viel Uhr, Vanessa? Kannst du es nochmal kurz sagen?
1: Na klar, 19 Uhr auf Radio Blau. Genau, der Sunday Groove mit mir.
0: Immer am ersten Sonntag im Monat. So ungefähr, ja. Sehr schön. Vielen Dank dir. Und jetzt geht's weiter. Nico wird ankündigen.
2: Jetzt geht's weiter mit unserem guten Freund Flo, a.k.a. His Master's Voice aus Hannover, der eine ganze Kiste voll mit 7 Inches für uns im Gepäck hat. Hallo Flo, schön, dass du da bist.
3: Hallo Nico, danke, dass ich da sein darf. Vielen Dank für die Einladung. Ich will gar nicht so viel erzählen. Ich möchte an der Stelle einfach nur mal kurz Philipp und Martin grüßen, die mich mit der Mucke, die ich auch so spielen werde, auf jeden Fall stark sozialisiert haben. Und auch noch die gesamte andere Studio 45 Crew.

Das war die zweite Stunde heute. Vielen Dank an His Master's Voice für die schönen 7 Inches. Hat auch schön geknistert. Die letzte Stunde dürft ihr jetzt noch Nico und mich ertragen. Wir machen ja jetzt schon die vierte Radiosendung. Und das ist jetzt das erste Mal, dass wir auch selber ein bisschen Musik auswählen. Genau.

0: man hört euch.
1: Hallo, hallo. Damit willkommen zu Proper Charts. Very, very hot edition. Der Gedankengang ist heute auf jeden Fall ein bisschen langsamer bei uns. Ich hoffe, das ist zu verzeihen. Ansonsten habt ihr gerade zum Anfang von DJ Plaid Return to Deuce gehört, vom neuen Album, dessen Name mir gerade leider entfallen ist. Es heißt Please. Ist, glaube ich, jetzt so diesen Freitag oder letzten Freitag erschienen. Very nice Ambient, Downtempo, Balearic 90s Sounds. In Leipzig würde man es auch Listening Music nennen.
2: Hallo auch von mir. Hier ist Aaron und fand den Track auch sehr nice. Passt sehr in meine Stimmung heute. Freue mich hier, dass wir eine Klimaanlage haben und es doch nicht so warm ist wie befürchtet.
1: Ja.
2: Ich hoffe, ihr seid auch am Chillen irgendwo und hört uns zu. Genießt die Sonne ein bisschen, soweit es geht. Und ja, wir sind ja mitten in der Festivalsaison gerade. Mit einem Fusion-Wochenende. Und da habe ich mich gefragt, Jakob, was geht bei dir so? Hast du irgendwelche Festivals diesen Sommer im Blick?
1: Das ist tatsächlich das erste Jahr, bei dem ich nicht selber auf ein richtiges Festival irgendwo hinfahre, seit Corona quasi eigentlich, aber eigentlich seit 2009, wenn ich Corona ausrechne. Irgendwie bin ich, I don't know, zu alt, keine Ahnung. Irgendwie hat es mich dieses Jahr nicht gepackt, aber lustigerweise habe ich die Möglichkeit gehabt, jetzt am Freitag auf das Impericon Festival zu gehen. Das ist hier in Leipzig mehr so ein Metalcore gerichtetes Festival. Und da hatte ich die Möglichkeit, Baby Metal das erste Mal live zu sehen. Und das hat mich ganz schön geflasht auf jeden Fall. Hat man wahrscheinlich schon mal gesehen. Und ja, die sind live auf jeden Fall musikalisch nicht nur sehr, sehr tight, die Band, sondern die Performance auf jeden Fall auch eine Stunde lang einmal komplett durch, schweißtreibend. Zum Glück war das Festival indoor in der Halle und die haben das auch wirklich runtergekühlt bekommen. War mal interessant, so ein Indoor-Festival, und du hattest dann trotzdem so die Festivalstände und T-Shirt-Stände und so. War irgendwie ein weirder Vibe, weil es war dunkel drin und es hatte irgendwie so, es war plötzlich Nacht irgendwie. Ja.
2: Krass.
1: Cooles Konzept, egal. Bei dir so, Aaron, hast du ein Festival im Blick?
2: Ich habe, ich hatte voll Lust, auf das Blechsonne zu gehen, aber das hat leider nicht gepasst. Und deswegen, ich habe nach einem anderen Festival geschaut und gehe wieder auf das Creepy Tipi, auf das ich schon zweimal war. Das ist in Tschechien und findet dieses Jahr nicht in der Stadt, in der es sonst immer stattgefunden hat. So eine kleine Stadt in der Nähe von Prag, sondern direkt in Prag statt. Ja, und da ist immer sehr, sehr gemischte musikalische Unterhaltung auf jeden Fall. Von ruhigen Sachen bis zu Rumpogen, von Instrumenten bis zu Autotune, alles irgendwie ganz cool.
1: Ich habe gerade gesagt, ich war eigentlich nicht, aber so, als ich dann doch so ein paar mehr Artists dann von Creepy gesehen habe, waren dann schon ein paar Sachen dabei. Also jetzt wurde gerade Proc Fiscal neu angekündigt. Und es spielt auch eine US-Emo-Band, Car Underwater, die wirklich sehr, sehr nice raus. Also falls ihr da hingeht, guckt euch diese Band auf jeden Fall unbedingt an, falls ihr so 2000er Screamo mögt.
2: Ja, das ist auch schon in 2 Wochen. Genau. Freue mich voll drauf. Aber ansonsten noch nicht so ganz. Ich schau mal. Ach so, in Berlin. Ja, in Berlin findet so ein Festival nächstes Wochenende statt, aber es ist for free draußen. Heißt Berlin in Salsa und da geht es um Salsa-Musik. Workshops, Bands, DJs, 2 Tage. Da bin ich auf jeden Fall auch nächstes Wochenende.
1: Ja, nice. Weitere Empfehlungen und eventuell auch lokale Events dann bei den Proper Pitches. Wir steigen stattdessen jetzt aber erstmal in die Episode 141 ein mit Flood is Lost.
3: Moin, Hallöchen.
1: Hi.
3: Vielen Dank für die Einladung.
1: Ja, danke, dass du gekommen bist. Ich hoffe, dir geht's gut soweit.
0: Ja, die Hitze schlaucht ein bisschen und ihr habt es ja schon ein bisschen angekündigt. In dem Kopf ist heute nicht so viel los, aber wir haben hier eine Klimaanlage und das macht schon alles besser.
1: Ja, da wird man wahrscheinlich in Zukunft nicht drum wegkommen, sich eine Klimaanlage irgendwann zuzulegen, so mit den steigenden Temperaturen. Ist natürlich dann eigentlich auch wiederum nicht so gut für die Umwelt.
0: Well. Ja, es wäre auch so praktisch, ich habe jetzt öfters mal so Sprühanlagen gesehen, solche vermehrt in Städten aufzustellen.
1: Ja, ich habe auch gehört, Häuserwände bewachsen lassen, ja. Soll auch viel bringen. Tja, aber da bräuchte man irgendwie eine kompetente Regierung dafür und naja. Reden wir lieber nicht so viel über Politik heute, reden wir lieber mal ein bisschen mehr über dich. Du kommst eigentlich nicht aus Leipzig. Erzähl doch gerne mal ein bisschen, woher du kommst, was du so machst, wie du so heißt.
0: Ja.
1: Vladis Lost habe ich ja schon gesagt. Aber
0: genau, also ich lege unter dem Namen Vladis Lost auf. Mein Geburtsname ist Vladislav eigentlich. Den habe ich aber ändern lassen, relativ früh, als ich mit meinen Eltern hierher ausgewandert bin. Ursprünglich kommen wir aus Kasachstan und meine Großmutter war aber, hatte deutsche Abstammung und ist im Kalten Krieg halt ausgewandert. Und wir sind dann zurück, genau, und deswegen ist mein aktueller Name, den ich benutze, Dennis. Ich kann nicht genau sagen, wie das Ganze passiert ist. Und ich habe auch nie nachgefragt. Aber ich glaube einfach, es war einfach einfacher, im Kindergarten Dennis auszusprechen als Vladislav. ja, und Lost muss ich jetzt nicht weiter erklären, warum am Ende von Vlad Lost ist. Aber es ist ein witziges Spiel in dem Namen. Genau, was mache ich so? Im normalen Leben bin ich Krankenpfleger. Ansonsten versuche ich mich mit Teilzeit so über Wasser zu halten und vermehrt einfach nur meinen Hobbys nachzugehen. Ja, und das Leben möglichst zu genießen, soweit es geht. Genau. Ja, was möchtest du noch wissen?
1: Ja, erzähl doch gerne ein bisschen dann über das Musikalische, deswegen sind wir ja auch so ein bisschen hier zusammengekommen. Du legst, hatten wir ja auch in den Text schon geschrieben, du legst mit Bratanova zum Beispiel zusammen auf. Du hast auch eine eigene Podcast-Serie namens Third Spectrum.
0: Genau.
1: Vielleicht kannst du ein bisschen so auf die Sachen mit
0: auch eingehen. Ja, absolut. Vergesse ich nur manchmal eine Aufregung.
1: Ey, gar nicht.
0: Was ich ja noch so alles
1: drumherum mache. Gar kein Ding. Eins nach dem anderen.
0: Ja, also genau. Ich lege mit meiner Freundin zusammen auf Bratanova als Drei-Phasen-Depot. Wir haben kurz nach Corona oder kurz in Corona beide angefangen mit Musik aufzulegen und uns das so ein bisschen beigebracht. Und dabei ist dieses dieses B2B-Projekt entstanden, wo wir anfangs eher so Subgenres vom Psytrance gespielt haben, vor allem Dark Progressive. Das ist eine etwas düstere, progressivere Trance-Richtung, vermehrt in Australien einfach so based. Die Aussie spielen das halt auch viel und produzieren das auch sehr viel. Hat aber auch seine Roots überall in der ganzen Welt. Wir haben auch sehr gute Artists hier in Deutschland. Genau, und das Ganze hat aber so einen leichten Shift genommen, dass wir uns mehr in das Technoide reingefunden haben, weil wir auch viele Techno-Subgenres einfach für uns gefunden haben. Unter anderem The Raw Style gefällt mir ganz gut und so Storytelling Groove würde ich es nennen. Also ja, alles am Hard Groove mag ich nicht, gerade so repetitive Sachen nicht, deswegen eher so dieses Storytelling. Genau. Und das versuche ich auch so alleine aufzulegen, wenn es mal passt. Genau. Wir haben auch einen Podcast zusammen, was du ja schon erwähnt hast. Das ist der Third Spectrum Cast. Ja, wir versuchen in dem Podcast so unsere Musikgeschmäcker, die auch so in psychedelische Subgenres gehen, ja, einfach zusammenzubringen, verschiedene Subgenres, Gruppen oder verschiedene Untergruppen zusammenzubringen und so ein bisschen den Underground in einem kleinen Rahmen zu pushen, ohne jetzt zu sehr in Mainstream zu gehen. Wer weiß, wie das in ein paar Jahren aussieht. Also es ist bis jetzt ein Hobby und es ist ganz nett, um einfach ja, mit Leuten zu connecten. Ich meine, wir haben uns auch darüber kennengelernt. Ich habe dich auf einer Party gefragt, ob du Bock hast, eine Podcast für uns aufzunehmen. Und jetzt sitze ich hier. So. Na, es ist halt einfach ganz nett, um mit Leuten in Kontakt zu treten.
1: Wobei ich auch sagen muss, Anna hat ja auch für unsere letzte Release einen Track produziert, war ja auch schon mal in der Sendung hier. Wir hatten, glaube ich, also wir haben uns dann da auf der Party das erste Mal getroffen, auf jeden Fall, genau. Also da war ja auch schon ein bisschen so die Connection auf jeden Fall schon mal da.
0: Ja, von Anna dann vor allem, ja.
1: Ja, jetzt bist du hier auch endlich, um uns 5 Tracks von dir vorzuspielen.
0: Genau.
1: Dann geh doch gerne erstmal in die Tracks rein und dann können wir noch ein bisschen drüber quatschen.
0: Mhm. Also es ist nicht ganz das, was ich auflege, aber so viel gut Songs, die mich einfach über das Leben und über den Winter bringen. Ja, allgemein halt einfach Songs, mit denen man gut durch die Stadt laufen kann.

0: kurze technische Probleme. Der Track spielt irgendwie nicht ab. Der Player hat sich aufgehangen. Gucken wir, ob du den hier per Link reinmachen kannst und dann starten wir den anderen einfach neu.
1: Aber nicht, hoffentlich liegt es nicht an der Datei.
0: Ja.

0: Ja, das waren meine 5 Tracks, die ich mitgebracht habe. Ja, was kann ich dazu sagen? Gestartet haben wir mit Kate Bush, Suspended in Gaffer. The Dreaming, eins meiner absoluten Lieblingsalben von Kate Bush und ich kann auch wärmstens empfehlen, das komplett zu hören. Grundsätzlich Alben auch immer komplett hören. Das ist einfach der beste Flow, weil KünstlerInnen denken sich einfach was dabei. Die meisten zumindest. Die meisten, die es wert sind, angehört zu werden, sage ich mal. Genau. Was kann ich zu Kate Bush sagen? Das ist, ich habe mal eine Arte-Doku gesehen, da wurde erklärt, dass dieses Album so ein bisschen abseits von einem Major-Label entstanden ist, was sie selbst aufgenommen hat, mit einem Studio, was sie selbst gebaut hat, in dem Ort, wo sie aufgewachsen ist, in dem Haus ihrer Eltern. Und ihr wurde von Anfang an gesagt, dass dieses Album irgendwie nicht so radiotauglich ist. Weil da sind auch so Autostörgeräusche und das kann man im Auto ja nicht anhören, weil das ja dann zu Unfällen oder was auch immer kommen könnte. Und ja, unabhängig davon, das ist eins der besten Alben einfach für mich persönlich. Genau, dann hatten wir Nico Touches the Wall mit Diver. Das ist ein Track, vielleicht haben ihn ein paar Leute erkannt, ein J-Rock-Track. Von Naruto Shippuden. Ich glaube, das 8. Opening. Genau.
1: Das 8.
0: Das 8. Ich habe extra nochmal geguckt. genau. Ja, also ich glaube, am besten kann man sich das mit dem Video dazu anschauen, weil das ist am schönsten, das Medium so. Da ist der Song auch verkürzt. Genau, dann sind wir zu Effie Pinkman Sweden gekommen. Das ist ein Remix von dem Sweden Minecraft Original von der Melodie davon. Genau, Effie habe ich vor 2 Wochen auf dem Hive Festival gesehen und schon davor lange gefeiert. Und ja, also ein Song, der gerade bei mir rauf und runter läuft einfach. Genau, bringt einfach so eine melancholische Storytelling mit und das holt mich mit am meisten ab. Genau, dann hatten wir Synergy mit 3 und L oder 3 and L. Ja, das ist so vielleicht das, was ich am ehesten aktuell an Techno höre, spiele und genieße. Viele Perkussionen, viele verschiedene Sounds, die man gut layern kann und eine böse, heftige, na böse nicht, aber eine heftige, groovige Bass. Genau. Und zum Schluss hatten wir Lily Allen mit Fruity Loop. Das ist ein Album, was sie letztes Jahr Shadow gedroppt hat, was so ein bisschen ihr Leben in den letzten Jahren, Monaten widerspiegelt. Und zwar hat sie, ist sie mit dem Schauspieler David Harbour verheiratet gewesen oder nach wie vor verheiratet. Den kennt man unter anderem aus Stranger Things und ich glaube, der hat auch mal irgendeinen Marvel-Helden gespielt. Und in dem ersten Song fragt er sie direkt, ob die ihre Ehe öffnen können und hat sie aber lange Zeit betrogen, indem er Regeln nicht befolgt hat, wie diese zusammen aufgestellt haben. Und in diesem ganzen Album verarbeitet sie alles und stellt ihn dann zum Schluss in diesem Song, den ich gespielt habe, Fruity Loop, als kleinen Jungen dar, der eigentlich das Problem ist und nicht sie. Was so häufig auch einfach in so toxischen Beziehungen ist. Und ja, das fand ich einfach sehr inspirierend und sehr empowernd für alle Personen, die davon betroffen sein könnten oder betroffen sind. Und ich bin auch schon langjähriger Lily Allen-Fan. Und wer so die Classics kennt, Smile, Fuck You, Not Fair oder was auch immer, sie war schon immer gesellschaftskritisch, obwohl sie in der im Pop-Bereich am erfolgreichsten ist. Ja, und das finde ich einfach sehr inspirierend. Genau, das zu den Tracks.
2: Wo du das jetzt über das Lily Allen-Album gesagt hast, ist mir auch gerade so eingefallen, vor ein paar Monaten hat Yuzoka hier auch einen Track von Hayley Williams gespielt, Sängerin von Paramore. Hm? Und die hat damals auf ihrem Soloalbum tatsächlich genau das Gleiche, also auch da ihr Ehemann hat sie betrogen und sie hat das auch auf dem Album vorbereitet. Und mir ist gerade so eingefallen, ich erkenne da irgendwie so ein Muster, ich weiß auch nicht.
0: Ja, durchaus. Also klar, jetzt unterhalten sich hier Dudes über sowas, das ist jetzt nicht das Beste. Aber grundsätzlich finde ich das einfach sehr interessant, weil das sehr, sehr viele Beziehungen wahrscheinlich aufarbeitet und viele sich darin sehr gesehen fühlen. Und deswegen ist es einfach wichtig, so eine Musik auch zu pushen. Und soweit ich das mitbekommen habe, ist sie auch sehr, sehr viral damit gegangen. Spielt aktuell dieses ganze Album mehr oder weniger als fast schon Broadway, One-Woman-Broadway, wo sie die Songs performt. Und ich habe auch Reels gesehen, wo sie ja einfach so überwältigt ist von diesen Momenten, weil das ja auch sehr emotional ist, dieses Album, und sehr persönlich, dass sie halt auch anfängt zu weinen. Und ja, das finde ich sehr berührend einfach. Genau.
2: Ja, dann danke auf jeden Fall für die Tracks und die Storys dazu. Abschließend die Frage, was hast du denn so demnächst musikalisch geplant? Wir haben jetzt noch gar nicht geredet, du bist auch bei der Pushgang hier in Leipzig aktiv.
0: Genau.
2: Vielleicht magst du dazu kurz noch was sagen, vielleicht hat das ja mit dem anderen auch was zu tun, wenn du irgendwie ein paar Sachen noch...
0: Ja, also ich habe jetzt keine Dates, ein Date kann ich durchgeben, ich weiß nicht, wer auf dem Modem-Festival vielleicht ist, da spielt die Bratanova, meine Freundin, und das wird ein ziemlich krasser Gig für sie, und ja, auf jeden Fall kommen, ich glaube Donnerstagabend spielt sie, genau, wer kann, kommen. Auf jeden Fall. Ansonsten Pushgang. Ja, Pushgang ist ein bisschen das Problem. Aktuell, das letzte Event, was wir gemacht haben, war auf der GSO einen Wagen. Ich habe ein bisschen Footage aufgenommen, aber es ist leider nichts geworden. Ich habe keine Stabilisierung in meiner Kamera drin gehabt und es ist alles sehr verwackelt und verrauscht. Aber ich denke, in Zukunft wird es auf jeden Fall Partys oder vielleicht auch Open Airs, die nicht öffentlich angekündigt werden, geben. Nee, keine Ahnung. Aktuell ist es schwierig, sich zusammenzutreffen und außerhalb vom Sommer einfach was zu organisieren. Wir hatten bis letztes Jahr ein Festival, das Subtopia, in Uslar bei Göttingen. Und wir haben alle gemerkt, dass es einfach zu viel wichtige organisatorische Arbeit auf zu wenig Schultern ist. Und wir müssen einfach uns verkleinern, was so Festivals auch angeht. Wenn wir sowas noch starten wollen, bräuchten wir entweder mehr Leute, vielleicht ein zweites Kollektiv. Wer also Bock hat, kann sich gerne bei uns melden. Ich kann jetzt natürlich nicht für alle sprechen, ich kann nur für mich sprechen. Ich habe Bock mit der Pushgang weiter Sachen zu veranstalten und die meisten haben auch Bock. Nur es fehlt halt einfach die Zeit und ich glaube auch die Motivation. Also ich glaube, das kommt jetzt wieder, gerade wenn vielleicht auch mal so ein Jahr Pause ist, merken wahrscheinlich alle Leute, wie sehr es dann doch fehlt. Auch wenn es sehr harte Arbeit ist, so ein Festival aufzustellen und sehr stresslastig ist. Es war trotzdem immer viel Eustress dabei und auch viel, viel herzliches Untereinander. Also es hat uns auch alle sehr, sehr zusammengeschweißt.
2: Ja, nice. Ich kenne ja auch ein paar andere Leute noch aus der Pushgang. Da gehen die Shoutouts raus.
0: Ja.
2: Genau, ja, dann bedanke ich mich jetzt an dieser Stelle nochmal fürs Vorbeikommen. Wir steigen jetzt gleich in den Proper Pitch ein. Bevor wir in den Proper Pitch einsteigen, spiele ich erstmal noch einen anderen Track, damit wir da auch genug Zeit für haben, den vorzubereiten. Also jetzt erstmal kurz noch viel Spaß mit diesem Track von Not For Radio namens Kitten.

0: Yes, also wer kein Shoegaze mag, kann ich auch echt nicht mehr helfen. Und damit kommen wir zum Proper Pitch. Ja, und da sind wir, Proper Pitch. Erstmal als erstes, was ist der Proper Pitch? Der Proper Pitch ist ein kleines Segment bei uns, wo wir euch einfach Sachen vorstellen, Veranstaltungen, Bücher, Filme, whatever wir zuletzt gelesen, gesehen, besucht haben. Und der erste Pitch kommt von mir und ich pitche euch eine Open Air, die am 11.07. hier in Leipzig stattfindet. Und zwar machen da das FLAC-Kollektiv zusammen mit der Dream Dance Generation eine Open Air von 2 Uhr tagsüber bis 2 Uhr nachts mit DJ und Live-Performances und vielen anderen lustigen Sachen. Die Location gibt es auf Request. Also schaut da gerne mal auf die Instagram-Beiträge von FLAC oder von. Also FLAC oder von der Digital Dream Generation vorbei und geht auf diese Open Air. Genau. Der nächste Pitch kommt nochmal von Dennis, der uns auch nochmal einen anderen Track vorspielen möchte, vielleicht.
1: Jetzt halt?
0: Ja. Achso,
1: Ich habe
0: kannst du vielleicht erstmal was
1: jetzt zwar noch nicht die Erlaubnis, aber ich hau den jetzt einfach mal rein. Es ist ein Unreleased-Track von der guten Bratanova. Ja, mehr brauche ich gar nicht dazu sagen.

0: Jo, geiler Track. Ich habe auch meinen Proper Pitch mitgebracht. Ist jetzt ein bisschen was anderes. Ist ein bisschen was für die Genießer und die Genießerinnen unter euch, die gerne mal was essen gehen wollen und auf der Eisenbahnstraße oder in der Nähe der Eisenbahnstraße wohnen. Nämlich ganz am Ende der Eisenbahnstraße. Also wirklich da, wo auch diese Haltestelle, diese Zughaltestelle Sellerhausen ist. Dort gibt es ein venezolanisches Restaurant, das vor ja, ein paar Monaten aufgemacht hat, vielleicht so 3. Und ich habe das letztens einfach so zufällig gefunden auf Google Maps und habe das ausprobiert und fand es extrem nice. Genau dort, das macht so eine Familie und man sitzt, die haben so ein, ja, so eine Art Food Truck dort, aber man kann richtig auch sitzen. Also es gibt Tische und auch überdachten Bereich und direkt daneben ist aber so eine richtig urige Kneipe, die heißt Spuckspecht. Und man sitzt so dazwischen. Fand ich auf jeden Fall wild. So, aber kann ich sehr empfehlen. Check das aus. Das Restaurant heißt Paque Beto. PA, dann ein K und dann Beto. Paque Beto. Und ja, die haben so fette Sandwiches, die heißen Pepitos zum Beispiel. Es gibt solche Platten, also das meiste ist mit Fleisch, muss ich auch dazu sagen. Solche Käse, Sticks, die sind sehr typisch für Venezuela, Taquitos heißen die. Nice Drinks und ja, voll liebe Leute, die das machen. Deswegen check das gerne aus.
1: Ja, nicer Vorschlag, da gehe ich auf jeden Fall auch mal demnächst hin. Jetzt geht es erstmal weiter mit ein bisschen Musik. Der nächste Track heißt After Spirit, ist von Good Sad, Happy Bad, schon ein bisschen ein, zwei Jahre älter. Und wir hören uns dann gleich wieder.
2: Jetzt hier kann ich raus.

leider es schwierig gemacht, dass unser zweiter Gast das heute rechtzeitig hierher schafft. Deswegen werden wir heute leider nur eine richtige Episode Proper Charts gehabt haben. Und genau, Young Jacob und ich, wir füllen jetzt noch die restliche Zeit und spielen euch ein paar Tracks vor, die wir geil finden. Der jetzt läuft und zu hören ist, ist von Clandestina und heißt Gimme Some Wine.

Der Track ist auf einer Compilation von auf dem Label Love in the Ants. Die ist von America Bay kuratiert und genau.

Ja, ihr hört gerade Schacke und Raising Nokia, neue EP rausgekommen auf Terminal Records. Der Track heißt Co-Implosion.

Das ist Cylindric von Jirak. J-I-R-J-I-R-A-K. Auf der Compilation Zuti, Z oder Zati, Z-A-T-I-A, rausgekommen. Ja, vielleicht findet ihr den Track, wenn ihr ihn sucht.

0: Ja, und der macht halt immer so seinen Kurs, obwohl er halt irgendwie so.
1: Da habe ich so eine rübische Rippe gemacht.

0: 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Ich hab gedacht, der geht noch länger. Das sind heute echt nicht die besten Übergänge.
1: Ja, heute alles ein bisschen anders wegen der Hitze hier. Das ist Unique Stumping for Love. Let's go.

Ja, jetzt ein bisschen mehr Dubstep. Das ist Mystic State featuring Kersha von der Fretz LP. Und der Track heißt Flutter.

Das war Proper Charts, dieses Mal mit Young Jacob und Mia Quajo und als Gast Vladis Lost. Wir hören uns in einem Monat wieder.

0: 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Ja, herzlich willkommen zur neuen Folge Belle Platypus. Heute geht's um die Französische Revolution und was die Linke heute damit anfangen kann, spreche ich mit ein paar Platypus-affiliated Leuten. Und vielleicht sagt ihr einfach mal kurz euren Namen ins Mikro und von wo ihr euch gerade zugeschaltet habt.
1: Ja, hi, ich bin Jakob aus Leipzig und Mitglied.
2: Hallo, ich freue mich hier zu sein. Ich bin Katrin. Ich schalte mich gerade aus Sevilla dazu, bin aber normalerweise in Köln und mache da auch mein Platypus-Chapter.
3: Hi, ich bin Lukas. Ich bin hier aus Leipzig.

0: Leipzig zugeschaltet und ich bin seit letztem Oktober beim Lesekreis dabei.
1: Nice. Schön, dass ihr alle da seid. Ja, wir reden heute über eine Podiumsdiskussion, die im letzten November stattgefunden hat im Rahmen der Europäischen Convention.
0: Conference.
1: Im Rahmen der Europäischen Conference. Und das hatte mich damals schon beschäftigt oder ist mir aufgefallen bei der Kuration der Themen für die jeweiligen Podiumsdiskussionen, von denen es ja zwei gab, wo, wenn man auf der Linken unterwegs ist, wenn man zu linken Demonstrationen geht oder Vorträgen oder linke Podcasts hört, da geht es heute um verschiedene Themen, Palästina oder auch den Iran natürlich oder die USA und Faschismus und AfD. Es geht weniger darum, was uns die Französische Revolution heute noch zu sagen hat oder wie die Französische Revolution im Verhältnis steht zu dem, was wir heute als links verstehen oder als linke Praxis. Und deswegen dachte ich, frage ich mal jemanden, der bei der Organisation dabei war, warum wir uns heute mit diesem Thema oder mit dieser Frage, was bedeutet die Französische Revolution für die Linke, näher mit auseinandersetzen sollten. Was war so eine Idee, was war so die Idee von diesem Gespräch, was da gehalten werden sollte und wie sollte das so, also welche Leute sollten da in Kontakt kommen und welche Art von Themen sollten vielleicht wieder mehr in Fokus gerückt werden?
0: Ja, genau. Also ich war damals mit dabei, wie wir die European Conference hier in Leipzig organisiert haben. Und eigentlich war für uns in der Orga, also wir waren so ein bisschen hyped bei dem Thema Französische Revolution, weil wir wollten so ein bisschen dieses Thema, was, wie du richtig sagst, auf der Linken irgendwie so ein bisschen zur Zeit zumindest außen vor gelassen wird, mal einfach in den Raum werfen und schauen, okay, was kommt bei uns zurück? Weil es ist nicht so, als würde irgendwie so die gegenwärtige Linke nicht doch andauernd Bezüge zur Französischen Revolution hier und da reinwerfen. Weil es gibt ja einerseits irgendwie jetzt schon, glaube ich, seit den 80er Jahren so den Saira-Verlag aus Freiburg und Wien, der sich ja doch ganz gezielt irgendwie auf dieses Lied aus der Französischen Revolutionszeit bezieht. Aber auch gibt es beispielsweise so ein Magazin aus der Millennial Linken, nämlich das Jacobin Magazine, was sich zwar offiziell eben auf die schwarzen Jakobine aus Haiti bezieht, aber eben doch mit dem Primärverlag und alles doch immer wieder so Verweise auf die Französische Revolution reinwirft. Und wir dachten uns, okay, irgendwie bezieht man sich doch auf die Französische Revolution. Man möchte ein bisschen was von dieser Radikalität haben. Und ja, kann die Linke heutzutage mit dieser Geschichte noch was anfangen? Und die Frage wollten wir wirklich auch ganz offen an die Panelisten herantragen. Und als Idee hatten wir eigentlich uns gedacht, dass gerade weil es ja auch so ein Thema ist, dass ja ganz stark irgendwie so bürgerliche Freiheit, bürgerliches Recht, so bürgerliche Revolution streift, dass dafür Leute, die sonst eher so aus dem antideutschen Milieu wie gemacht dafür wären. Und das Interessante war tatsächlich gerade in der Vorbereitung von diesem Panel, dass es extrem schwer war, diese Position zu füllen. Wir hatten wirklich, also im zweistelligen Bereich hatten wir Anfragen bei unterschiedlichen Leuten, die tatsächlich auch Interesse gezeigt haben, aber manchmal auch einfach aus terminlichen Gründen nicht gekonnt haben, sodass wir einerseits dann in der Hinsicht dann bei Dennis Krämer gelandet sind, aber wir hatten eigentlich auch die Idee, so ein bisschen die unterschiedlichen linken Traditionen aus den unterschiedlichen Ländern irgendwie in Europa so ein bisschen wieder zurück zur Französischen Revolution zu werfen, weil irgendwie die Tradition der Linken an sich kommt ja irgendwie aus dieser, aus der Französischen Revolution selbst, irgendwie auch die ganze Sitzreihung und all das. Und deswegen haben wir dann Mike McNair eigentlich so als Wunschkandidaten auch direkt bekommen, der aus Großbritannien kommt und hatten ursprünglich auch die Zusage von Dominique Pagani, das ist ein französischer Theoretiker, der auch schon etwas betagter ist und leider deswegen auch an den Tag selbst dann ausgefallen ist. Deswegen kam es dann zu dieser besonderen Schwierigkeit für dieses Panel, dass wir für Platypus untypisch lediglich zwei Sprecher hatten. Und das vielleicht so nur erstmal grob über die ganzen Hindernisse des Panels, der uns entgegengekommen ist. Und auch vielleicht die Idee, die wir noch hatten, wie eigentlich dieses Panel hätte laufen sollen. Aber
1: Also welche Positionen waren es letztendlich? Also was für eine Art Konfliktgespräch oder welche Traditionen auf der Linken standen sich dann gegenüber, wenn man das so drastisch formulieren möchte?
0: Tradition vielleicht nicht unbedingt, aber wenn man so will, stand mit Mike McNair eine post-trotzkistische Position uns gegenüber und mit Dennis Kremer jemand, der eine gewisse Kontinuität aufgemacht hat zu einem klassischen Liberalismus und eben da auch eine Kontinuität zwischen der Französischen Revolution und Marx gezogen hat, währenddessen vielleicht bei McNair stärker ein Bruch formuliert war. Wobei dort auch durchaus eine Kontinuität zu sehen ist. Aber das waren vielleicht dann die beiden Positionen, die letztlich diskutiert haben an dem Abend.
1: Ja, dann können wir vielleicht so reingehen in die Diskussion. Mag denn jemand irgendwie so zusammenfassen, erstmal grob, also was so die dominierenden Themen des Gesprächs waren, wo am Ende auch irgendwie deutlich wurde, dass es verschiedene und also unterschiedliche Verständnisse gab über das Verhältnis von so der Linken als Konzept und der Französischen Revolution oder was irgendwie die bedeutenden Momente vielleicht auch waren, die euch länger im Kopf geblieben sind.
2: Also, wir haben jetzt im Editionsprozess, ich bin da dabei, ein paar wichtige Punkte herausgearbeitet. Ich könnte da einmal durchgeben, worüber wir gesprochen haben, und ihr könnt ja dann auch gerne nochmal Dinge ergänzen und kommentieren. Ich versuche das möglichst kurz zu machen. Und zwar einmal die Gegenüberstellung von Demokratie und Republikanismus. Quasi einmal Demokratie bei McNair und der Republikanismus bei Dennis Krämer. Dann auch das, was Jakob gerade gesagt hat, der Bruch und die Kontinuität, Bruch im Marxismus und Kontinuität über Civil Social Organizing mit der bürgerlichen Revolution. Dann wurde ganz viel über die Periodisierung von Geschichte gesprochen. Also, wann Kapitalismus angefangen hat und wie Kapitalismus zu verstehen ist, wie Kapitalismus in Beziehung zur bürgerlichen Gesellschaft zu verstehen ist. Ich fand es sehr interessant, dass darüber gesprochen wurde, wie die beiden eigentlich auf die Französische Revolution gestoßen sind, also rein biografisch. Die Oszillation zwischen Autoritarismus und Anti-Autoritarismus bei Dennis Krämer, in Momenten, in denen zum Beispiel über Napoleon gesprochen wurde. Die Zurückweisung der Kategorie der Linken. Und eigentlich auch Mike McNairs Kritik an der Bezugnahme der Linken auf die Französische Revolution als irreführend. von Dennis Krämers Seite auch die Notwendigkeit des Kapitalismus, um die Produktivkräfte zu entwickeln und die Reflexion seines eigenen politischen Werdegangs, also quasi auch als Teil und Vertreter der Millennial Linken, den wir auch in Platypus viel thematisiert haben. Ja, das waren für uns die wichtigsten Stichpunkte erstmal.
3: Ja, also wie gesagt, ich war bei dem, als das Panel war, da war ich ja gerade noch nicht mal einen Monat beim Lesekreis dabei. Und deswegen sind auch so diese gesamten Bezugnahmen auf Constant zum Beispiel, den haben wir erst danach tatsächlich gelesen. Und die habe ich danach auch erst so richtig begriffen. Und ja, in dem Zusammenhang wäre es vielleicht doch irgendwie oder interessant, so diesen Unterschied von Republikanismus, den natürlich Dennis Krämer auch vertritt, und Liberalismus, wie ihn Constant mehr einfordert, irgendwie nochmal so rauszubringen. Weil, so wie ich das verstanden habe, kritisieren ja beide dann Constant für diese Gegenüberstellung von der Freiheit des Altertums und der Freiheit der Moderne.
0: Das greift ja auch ein bisschen den Punkt auf, den Kat gemacht hat, so mit diesen Momenten des so Republik gegen Demokratie, gewissermaßen diese beiden Momente, die von beiden Seiten gegeneinander gestellt wurden, oder?
2: Ja, also für mich war es quasi so das Hochhalten von Mike McNair von der Demokratie und Dennis Krämer, der sich sehr stark auf traditionellen Republikanismus und Liberalismus bezogen hat. Dennis Krämer bezieht sich so positiv auf traditionelle Ideen von Republikanismus und Freiheit, und das begründet er damit, dass es einen inhärenten Wert gab oder ein inhärenter Wert damals gesehen wurde bei den Philosophen, als Gesellschaft zusammen zu funktionieren. Ich fand aber seine Ausführungen dazu immer recht vage. Also alles, was er dann halt mit Philosophen angefangen hat zu begründen oder zu widerlegen, auch dann mit diesem kartesischen Top-Down-Modell der Aufklärung, dass er dann in den absolutistischen Staaten sieht. Ich fand das immer sehr vage. Und auch eher was von der eigentlichen Diskussion abgelenkt hat. Und auf dieser Grundlage hat er dann auch Constant kritisiert.
0: Ja, wie ich ihn, glaube ich, auch verstanden habe, war doch, dass er ein Problem damit hatte, dass Constant auch so diese altertümlichen Freiheiten als etwas anderes sieht als so die modernen Freiheiten, oder? Weil ich glaube, er hätte da, also ich habe das so verstanden, dass Krämer da eher eine Kontinuität eben noch stärker durchgezogen hat, so bis zu den antiken Denkern zurück. Und dass deswegen er mit Constant eben nicht d'accord gehen würde. Und diese, ja, was weiß ich, diese Renaissance nicht als etwas, also in der Renaissance wurde ja gewissermaßen dann diese Denker neu entdeckt und irgendwie auch neu gelesen. Und er hat manchmal diesen Moment zumindest drin, dass er das alles so liest, als wäre das eine neue, also als würden die es einfach neu lesen, aber könnte man einfach genauso in der modernen Zeit wieder anwenden. Und als gäbe es nicht irgendwie einen Wandel in dem Verständnis, wie man auch vielleicht so in der Antike über diese Freiheit geredet hat. Aber das ist ja eigentlich auch wieder ganz spannend, weil bei Dennis Krämer ja dann diese Kontinuität, die er ja zieht vom klassischen Liberalismus zum Marxismus und eben dann dadurch auch die Französische Revolution in der Kontinuität zieht zum Marxismus. Im Prinzip ist ja da bei Mike McNair eine andere Art von Kontinuität gegeben, die McNair eben früher ansetzt. Also das ist dieses Ganze, wenn er von Paolo Sarpi spricht und wie er irgendwie diese italienischen Stadtstaaten verteidigt gegen das Papsttum und wie dieses Zitat von Sarpi, das irgendwie lautet: None came into the world with a settled open back, nor any booted and spurred to ride him. Also im Prinzip hinterfragt er mit diesem Statement, also Sapi, die Idee, dass es überhaupt so etwas wie so Ungleichheit in Gesellschaft gibt, weil es gibt so, niemand hat einfach ein Geburtsrecht auf Herrschaft und niemand ist per Geburt dabei dazu gezwungen, dass er irgendwie beherrscht werden muss. So, das ist so diese Idee, also niemand, es ist nicht zwischen Menschen bestimmt, wer das Pferd ist und wer der Reiter. Und dieses Zitat, was ich irgendwie gerade eben erwähnt habe, nimmt ja McNair gewissermaßen, um das aus dieser frühen Neuzeit eine Kontinuität in dem bürgerlichen Denken zu ziehen, über so einen Radikalen aus der englischen Revolution bis hin zu Thomas Jefferson. Und irgendwie ist es interessant, dass McNair hier diese Kontinuität sieht, aber dann den Bruch zwischen diesen Liberalen und dem Marxismus, währenddessen ja Krämer noch eine viel, viel längere Bahn der Kontinuität zieht, wenn er so diese Freiheit des Altertums eben nicht unterbrochen sehen will mit der Moderne. Er sagt so, okay, das ist ein Problem und deswegen würde er Constant widersprechen.
2: Ja, McNair sieht, und es sagt er auch schon in seinem Eingangsstatement, die Französische Revolution als eine Etappe in dem Prozess der Emanzipation der Bourgeoisie. Und er versteht das aber so, dass es immer schon Kapitalismus gab. Also ich weiß nicht, was genau er dann mit seinen Rückbezügen auf diese Stadtstaaten immer bewirken möchte. Aber vielleicht möchte er uns einfach sagen, dass es bis in die antike Welt eigentlich schon immer Kapitalismus gab. Und das macht er dann ja auch mit den Erklärungen zu der Schiffsproduktion im Mittelalter. Und dass die halt auch bis quasi in die Industrialisierung reinreicht. Und ich fand es schwierig, seine Erklärung da zu folgen, weil er dann halt auch sagt, ah ja, er versteht Kapitalismus als den Kreislauf von Geld und Warenproduktion und noch mehr Geld, was er dann auch schon in der mittelalterlichen Schiffsproduktion, wie gesagt, schon sieht. Und dass halt er deswegen dann auch dem Recht, das sich aus der bürgerlichen Revolution ergibt, also quasi universelles Recht. Er hat dann noch so ein paar Passagen, wo er darüber spricht, dass es ja alles so dezentralisiert war im Feudalismus und sich dann halt auch immer mehr so zentralisiert. Und dann halt eben auch in der bürgerlichen Revolution dann das Recht herrscht, dass das eigentlich so das Problem ist. Und dass es deswegen einen Bruch braucht, eine marxistische, sozialistische Revolution, die er dann halt auch so versteht, dass sich die Arbeiterklasse die Produktivkräfte aneignen muss versus alles, was halt vorher passiert ist, die Emanzipation der Bourgeoisie.
1: Aber gibt es irgendwie eine politische Motivation? Also wenn man das jetzt nicht einfach nur betrachten möchte als zwei Menschen, die unterschiedliche Perspektiven haben auf oder Interpretationen von geschichtlichen Geschehnissen und also unsere Gegenwart davon irgendwie loslöst und sich einfach nur deren Interpretation anguckt, dann wäre das ja komplett witzlos. Ich frage mich, inwiefern McNairs politische Sozialisation oder das, was er als sein politisches Projekt, was er als marxistisches begreift, wie das zusammenhängen muss mit diesem Verständnis von der Geschichte des Kapitalismus in Anführungszeichen. Also wie spielen hier so dieses gegenwärtige Verständnis marxistischer Politik zusammen mit einem bestimmten Geschichtsverständnis?
2: Ich hatte das Gefühl, dass es ziemlich lose nebeneinander stand, beziehungsweise die Diskussionen sehr akademischen, marxologischen Charakter hatte. Wir können da auch darüber sprechen, inwiefern ihr da quasi auch dann immer den Einfluss seht der verschiedenen politischen Werdegänge. Aber man könnte ja auch sagen, das waren zwei Akademiker, die sich halt eben über diese historische Periodisierung streiten, ohne dass das vermittelt ist durch ein politisches Projekt, das sie sehen oder Folgerungen, die sie irgendwie daraus ziehen. Und dass das eben auch symptomatisch für unseren Moment ist und auch das, was wie sich die Linke heute selber versteht oder was als links begriffen wird, mit viel Podcasts hören, irgendwie die richtige Analyse von Geschichte zu machen oder die richtige marxistische Analyse der Gegenwart zu ziehen. Und dass halt gerade die Tatsache, dass da gar nicht so viel daraus folgt, ob man jetzt die eine oder die andere Analyse macht, eigentlich bezeichnend ist für den Moment, an dem die Linke gerade steht, als Konsequenz ihres wiederholten Scheiterns. Ich finde aber auch den Gedanken interessant, dass auf die verschiedene Sozialisation und die verschiedenen Erfahrungen zu beziehen, die die jeweils gemacht haben.
0: Und ich glaube, das, was du auf jeden Fall meintest, das spielt absolut mit rein. Ich glaube, in einem anderen historischen Moment in der Gegenwart hätten die Leute auch nochmal komplett anders argumentiert. Und ich glaube, das kann man am stärksten irgendwie teilweise an Krämer festmachen, der das ja auch offen zugibt. Er ist zwar ohnehin irgendwie jemand, wie er ja selber sagt, irgendwie der, wenn man ihn am nächsten Tag fragt, vielleicht eine komplett andere Antwort geben würde. Aber was schon sich eigentlich in seinem Statement durchzieht, ist so ein bisschen diese Art und Weise, wie er eben auf einmal so Marx irgendwie als einen bürgerlichen Radikalen des 19. Jahrhunderts machen will. Weil er gewissermaßen, er hat ja auch in in der Fragerunde auf seine Frage, wie er denn so zur französischen Revolution gekommen ist und wie er auch selbst irgendwie so sich zu der Linken verhält, sagt er ja auch, okay, er war anfangs ein Anarchist und war einfach gegen den Staat. Und diese Frage des Staates ist deswegen für ihn so relativ zentral. Und dann irgendwie mit den Bernie-Jahren wurde er so ein Sozialdemokrat, der irgendwie sich gedacht hat, okay, man könnte den Staat doch nutzen für etwas. Und auf eine Art und Weise ist halt dieser gesamte Moment für Dennis Krämer gerade eben, warum er sich jetzt wieder irgendwie den Republikanismus zuwendet und damit bei sich selbst irgendwie eine Abkehr von der Demokratie eigentlich nimmt, die kommt offensichtlich daher, weil er sagt, so, okay, Demokratie hat zu Donald Trump geführt. Wir müssen hin zum, also das ist offensichtlich auch keine Lösung für die Linke und deswegen ist für ihn so, es ist so eine Projektion, die er auf Marx wirft, sagt so, okay, Marx war auch kein Demokrat, sondern er war so ein early 19th century Republican. So, und das ist eigentlich das, worum es uns geht. Also es geht uns dann doch irgendwie um diese republikanischen Werte und zur Demokratie ist gar nicht mal so wichtig. Und dann wirft er das so ein bisschen unter den Teppich. Aber ich finde, bei ihm sieht man das ziemlich stark. Und bei McNair ist es natürlich absolut diese Schwierigkeit, die oftmals mit Historikern einhergeht, dass die eigentlich politische Statements machen wollen, diese aber in historischen Anekdoten verpacken. Und das ist auch dieser Moment, den ich ein bisschen anfangs angesprochen habe mit Paolo Sarpi, den er so reinwirft und erwartet, okay, das ist jetzt eine Podiumsdiskussion und jeder kann was mit diesen Namen anfangen. Und natürlich kann so gut wie keiner was mit diesen Namen anfangen. Das war so ein servitischer Mönch irgendwie im 16. Jahrhundert, der irgendwie Historiker war. Das ist jetzt nicht unmittelbar zugänglich für jeden, aber was er, glaube ich, mit diesem Moment ausdrücken möchte, ist, okay, so diese französische Revolution ist verbunden vielleicht mit dieser langen Tradition, die sich so über vielleicht eineinhalb Jahrtausende erstreckt, aber der Marxismus hat damit nichts zu tun. So, der möchte das von dieser menschliche Emanzipation der ersten Aufklärung wegen mir aus so der bürgerlichen Gesellschaft abkapseln, weil er gewissermaßen sich gegen Elemente davon vielleicht, die ihm vielleicht dazu widerlaufen, die er eben in der Gegenwart immer noch davon hervorklimpen sieht und irgendwie deswegen eine Ablehnung dagegen hegt. Und davon möchte er das isolieren, auf eine Art und Weise im Marxismus vielleicht. Aber er sagt ja auch selber so, vielleicht ist das so eine wie Jule vielleicht auf diesen Aspekt irgendwie auf einzugehen, meinte so, okay, ist die Sozialisation. McNair kommt ja irgendwie aus so einer trotzkistischen Richtung, aber hat sich ja auch selber davon eigentlich losgesagt und meinte so, okay, wir können aus Geschichte lernen, so aus Aspekten, die vielleicht damals falsch verstanden wurden. Und für ihn ist deswegen es so wichtig, sich von der Französischen Revolution loszusagen, weil er gesehen hat, dass in der Russischen Revolution, oder weil er meint, darin gesehen zu haben, dass in der Russischen Revolution gewissermaßen diese Identifikation mit der Französischen Revolution dazu geführt hat, dass sozusagen der Stalinismus entstehen konnte. Weil die Leute in Trotzki, also die russischen Bolschewiki, haben in Trotzki gewissermaßen einen Bonaparte gesehen, und das wollten sie verhindern. Also sie dachten, sie machen ein Roleplay mit der Französischen Revolution. In der Idee von Mike McNair war das die Idee, dass das in den Köpfen der russischen Bolschewiki war. Und deswegen müsste das verhindert werden. Und deswegen sieht er das darin ein Problem mit der Französischen Revolution. Deswegen bedarf es da gewissermaßen diesen Bruch für ihn. Oder es wirkt so auf mich ein bisschen, weißt du?
2: Also ist ja interessant dann halt aber so mit einer ganz riesengroßen Ausführung und Erklärung von Geschichte zu kommen, wenn ja dann eigentlich das, was man als das politische Projekt bezeichnen kann, bei ihm, wir haben zum Beispiel auch uns mit Revolutionary Strategy auseinandergesetzt. Das ist ein Buch, das er 2010 veröffentlicht hat, das auch die Millennial-Linke erheblich geprägt hat, wo wir eben auch Vertreter oder halt Anhänger von seinem politischen Denken auf der Eurocon dabei hatten, mit Licht und Luft, die ja eigentlich sagt, der Fehler war, sich halt in diesen unnötigen Konflikten irgendwie zu verrennen und sich eigentlich dann auf ein Minimalprogramm zu einigen und als Linke zusammen in Aktion zu agieren. Also dass eigentlich diese verschiedenen ideologischen Ideen nicht so wirklich eine Relevanz haben sollten, sondern man halt eine transparente Organisation aufmacht und ja, halt so Aktivismus macht und Politik macht auf einer Grundlage, die in der Realität liegt und versucht, etwas zu verändern. Und das ist das, was die Linke eigentlich braucht. Umso überraschender finde ich dann, dass er sich eben diese historische Perspektive erarbeitet. Also warum? Warum ist es ihm wichtig? Warum ist es ihm wichtig, dass Kapitalismus immer merkantilistisch ist? Dass Kapitalismus eigentlich schon von Anbeginn der Zeit existiert hat? Warum muss er das so uns und Dennis Krämer mitteilen?
3: Ich glaube, das hat schon dieses Element, dass es eben, dass er da schon eine Kritik Rezeption der Französischen Revolution drin sieht, die da irgendwie immer die Verwirklichung von Freiheit sieht. Und er zieht das ja auf als schon, also Selbstemanzipation des Kapitals, das in den italienischen Stadtstaaten dann schon beginnt. Ich glaube schon, dass es eine Kritik beinhaltet, die er da aufmacht und zeigt, da gab es dann schon Kapital, dann war irgendwie diese, wie du schon erwähnt hattest, die Werften und die Schiffe waren ein bedeutender Faktor und dann, dass der in der Französischen Revolution, dass sich da halt durch den Sturz des Staates, der noch diese feudalistischen Reste quasi enthalten hatte, dass sich da dann Bahn bricht, die völlige Entwicklung des Kapitals.
0: Und ich glaube, da kommt ja auch ein bisschen hinzu, dass er ja im Gegensatz zu Krämer lehnt ja McNair auch diese Idee von der Linken ab, was ja so in sein Eingangsstatement ganz stark wird, weil er sagt so, okay, so worum es ihm geht, ist eigentlich nicht eine Vereinigung der Linken, sondern so eine Vereinigung der Sozialisten gewissermaßen. Das ist ja ein bisschen das, wo er sagt so, okay, diese Idee von einer vereinigten Linken, das würde letztlich dazu führen, dass man sich immer mit der, ja, dem Status quo gegenüber loyalen Linken unterordnen würde.
1: Und dass mit Reformisten das, meinst du?
0: Ja, wahrscheinlich. So, er hat, glaube ich, diesen, wie nennt er das so, macht das auch auf mit der Loyal and Disloyal Linken. Also
2: er hat darauf angespielt, dass immer diese Left-Unity-Projekte im Endeffekt darauf hinauslaufen, dass eine Disloyal Left, also eine Linke, die sich nicht in den Staat integrieren möchte, die über den Kapitalismus hinausgehen möchte, sich eigentlich immer fangen lässt von der Mitte-Linken oder der sozialdemokratischen Linken und dann halt immer, ne, völlig integriert wird und gleichzeitig das aber ein Prozess ist, der dann halt der sozialdemokratischen Linken, die eigentlich nur reformen möchte, immer und immer wieder neuen Wind in die Segel bläst. Und das öffnet oder das zeigt er dann an verschiedenen Beispielen, wie Frankreich und Griechenland. Ja, und das bespricht er eben für die Zeit der Millennial-Linken, aber dann halt auch viel weiter zurückgehend. In die 70er und in die 30er als ein Prozess, der eben immer und immer wieder in Geschichte passiert.
0: Genau, und deswegen lehnt er eben auch diesen Begriff von der Linken ab, den er ja sagt, so, okay, das kommt aus der Französischen Revolution heraus, eben aus dieser Sitzanordnung irgendwie, die es dann eben so gibt in dieser Nationalversammlung. Aber die Aufgabe für einen Marxismus bestünde eben darauf, dass diese Sitzanordnung, die irgendwie in dieser Kontinuität der Französischen Revolution entstanden ist, dass das gewissermaßen nicht mehr die Aufgabe ist, die im Marxismus fortlebt, sondern deswegen, glaube ich, macht er diesen Begriff des Sozialismus stattdessen so stark, dass das eben für ihn die zu vereinigten Kräfte sein müssen, damit eben es nicht wieder zu diesen Unterordnen unter dem staatsloyalen Linken wieder kommen wird. Weil das sonst immer halt so diesen transformativen Charakter für ihn, glaube ich, untergräbt. Mhm. Und deswegen, glaube ich, kommt auch viel von dieser, von diesem Bruch, den er ja so stark machen möchte, zwischen der Französischen Revolution und dem Marxismus überhaupt bei ihm immer so häufig auf. Weil er da so ein bisschen den Ursprung dafür, glaube ich, sieht, dass das, wenn man diese Kontinuität wieder fortführt, es dann vielleicht auch wieder zu dieser Unterordnung kommt.
2: Also ihr habt ja auch nochmal vorher gesagt, dass er überhaupt die Idee von Freiheit ablehnt, was ja auch mit der Idee der Linken zusammenhängt. Und er spricht auch ziemlich explizit über Liberalismus, den Krämer ja vermeintlich hochhält oder hochzuhalten scheint. Und zwar spricht er dann zum Beispiel darüber, dass ironischerweise der Liberalismus der Bolschewiki der Auslöser dafür war, dass sie so viel Macht an die Geheimpolizei übergeben haben, weil als Liberale sich die Bolschewiki ja nicht vorstellen konnten, Discriminatory Law einzuführen, also Gesetze, die auf unterschiedliche Gruppen abgestimmt sind und für unterschiedliche Gruppen gelten oder nicht gelten. Und dass aufgrund dessen eine allgemein repressive Rechtsordnung eingeführt wurde. Und ich nehme mal an, das hat auch so mit seinem Fokus zu tun auf die Entwicklung des Staates und seiner Rechtsbasis, eben wie sich halt dieser kapitalistische Staat als immer wieder träge zeigt, als immer wieder repressiv zeigt, als der Staat des Kapitalismus gegen alle emanzipatorischen und für ihn bedeutet es demokratischen Bewegungen. Also dass quasi die Bolschewiki eigentlich auch so eigene Fraktionen und andere Parteien und eigentlich alle politischen Gegner und dann auch so den Dissens im Politbüro mundtot gemacht haben und ja, illegalisiert haben.
0: Und wenn man so will, ist es da eigentlich auch deutlich, dass so bei McNair so ein bisschen die Idee vorherrscht, als könnte man auch noch in unserer Zeit heute einfach Geschichte sich anschauen und dann empirisch, objektiv daraus hervorlesen, okay, diese und jene Sachen kann man aus der Geschichte wirklich lernen, dass man das abzulehnen hat. Und deswegen sieht er das auch so, okay, diese Art und Weise, diese Momente, die irgendwie sich in den russischen Revolutionären dann zeigen, sind abzulehnen. Und die kann man aber eben zurückbinden an die französische Revolution, an so bürgerliche Kontinuität. Und das ist ein Problem mitunter darin. Und das sind Momente, die man auch heute noch irgendwie gewissermaßen daraus lernen kann, dass das irgendwie ein historisches Learning sein könnte daraus. Und ein bisschen natürlich eher die Idee, die man auch gerne so historisch irgendwie im Marxismus dann hatte, ist ja, okay, man kann aus Geschichte lernen, aber warum konnte gewissermaßen aus Geschichte gelernt werden, war, weil es eine Organisierung gab, die es ermöglicht hat, daraus zu lernen. Und die Frage ist so, kann man das jetzt einfach als so ein freischwebender, nicht direkt freischwebender Intellektueller, aber so ein bisschen so, okay, man, es gibt einfach Dinge, die objektiv da sind und die kann man einfach so aus der Geschichte lernen, ohne dass man irgendwie das jetzt aktiv irgendwie an einer Praxis rückbinden könnte, dass es einfach so ewige Wahrheiten gibt, wenn man so will. Und das ist ja ein bisschen wahrscheinlich das, was sich da auch drin zeigt dann in diesen Ideen.
1: Ja, es ist auf jeden Fall interessant. Also die Gespräche nach dem Panel drehten sich auch viel darum, wie Dennis Kremer mit einer so sehr befreiten und lockeren und so fand ich das auf, also irgendwie sympathisch auf eine Weise, einfach so von der Delivery, sag ich jetzt einfach mal. Und dass diese Leichtigkeit und diese Leichtfertigkeit, mit der man sich natürlich in diese Tradition stellt und gleichzeitig ja sagt, also ich kann dir auch morgen vielleicht was anderes erzählen. So, es würde ja niemanden jucken, so, ich bin ein freier Mensch und das ist auch sein Recht, so, aber vielleicht verweist das auch auf diese, also irgendwie so zwei Pole. Es gibt diese Art, ein klares politisches Projekt zu haben und die Geschichte funktioniert oder ist einzuteilen in Dinge, die gut gelaufen sind, an dessen Tradition man sich anheftet. Und dann gibt es Dinge, die irgendwie schlecht gelaufen sind, die man nicht so wiederholen kann oder die man macht, wenn man Reformist ist oder nicht aus der Geschichte gelernt hat, etc. Und dann auf der anderen Seite diese Geschichtsinterpretation, die aber irgendwie komplett davon losgelöst ist, aber dadurch auch irgendwie komplett frei, irgendeinen Bezug zur Gegenwart zu haben oder irgendwie sich auf was festlegen zu müssen, weil es absolut, naja, belanglos ist und weil man auch nicht weiß, wo man eigentlich hin will mit dieser geschichtlichen Interpretation, außer dass man weiß, dass Early 19th Century Radicalism ziemlich tight und cool war.
2: Dennis Kremer sagt ja selber, er freut sich gerade so darüber, dass die Rechte den Autoritarismus im Staat anführt, weil er jetzt dieser Classic 19th Century Republican wieder sein kann. Und er spricht dann über die beiden Jahre, die ihn so wütend gemacht haben, weil er quasi sich die Linke zusammengetan hat mit diesem autoritären Staat. Und obwohl er so wütend war auf Biden, er dann trotzdem sich dazu aufgerufen gefühlt hat, die Rechte zu verteidigen. Und Dennis Kremer, mit dem sind wir schon länger in Kontakt als Organisation. Und zwar auch noch damals, als er bei einer Gruppe war, die ADH heißt, Association for the Design of History. Die gab es von 2020 bis 2023, die halt aber zum Beispiel auch damals Zero Covid hochgehalten hat. Also auch die staatlichen Einschränkungen der Zivilgesellschaft, die er dann heute auch kritisiert und wo er dann auch heute darüber spricht, dass genau diese Linke ihn damals auch so wütend gemacht hat. Und dann sagt er auch, dass es in dieser Studienzeit war, in der er auch so viel über diese klassischen republikanischen Ideen gelesen hat, die Lukas am Anfang kurz erwähnt hat. Und es ist dieses Oszillieren und er ist sich dessen bewusst. Und ne, jetzt kann er halt auch wieder so gegen den Staat wettern und gegen Trump und seine Zentralisierungsversuche. Und das macht aber auch Mike McNair. Und das hängt auch, ne, das wird auch allgemein besprochen, dass Trump gerade die USA zentralisiert, dem Federal Government so viele Rechte gibt, und das zeigt sich dann zum Beispiel daran, wie die Proteste in L.A. diesen Sommer niedergeschlagen wurden, und da gab es ja auch eine Protestbewegung dagegen mit dem No Kings Movement, darüber haben wir auch gesprochen auf der Euroconference, also das No Kings Movement, das dann aufgrund dessen Trump mit dem König vergleicht und sich quasi auch an die amerikanische Revolution anlehnt wieder. Und Jakob, du hast ja auch gesagt, das ist quasi so eine Reaktion darauf, dass Demokratie eigentlich zu Trump geführt hat. Also muss jetzt eben ein anderer Bezug herhalten. Und ja, ich glaube, dass es aber auch interessant ist zu sehen, wie in seiner Entwicklung, wir hatten ihn auf einem Panel zur Politik der kritischen Theorie auf einer Platypus Convention, das war 2021, denke ich. Und da hat er sich eben noch ganz stark dafür gemacht, sich auf klassischen Marxismus zu beziehen und die Arbeiter zu organisieren, damit sowas wie Sozialismus überhaupt möglich wird. Und hat sich auch positiv bezogen auf Bernie Sanders. Das hast du ja auch schon gemeint, Jakob, dass die Linke da so gestärkt daraus hervorgegangen ist. Und es ist eben auch interessant, dass er sich dann jetzt eigentlich wieder so an die bürgerliche Revolution, an die französische Revolution anknüpfen möchte. Also weg von Marxismus und Marxismus aus der Perspektive der bürgerlichen Revolution betrachten möchte. Und ist vielleicht auch ein Anzeichen für Regress und auch das Scheitern der Millennial-Linken, diese revolutionäre Bewegung hervorzubringen, über die er dann vielleicht noch Anfang dieses Jahrzehnts spricht.
0: Definitiv. Ich glaube, das ist ein richtig spannender Moment irgendwie. Und auf eine Art und Weise ist es auch spannend, da er ja eigentlich aus diesen Ja, aus diesem Axel, ich kann dieses Wort immer nie aussprechen, Akzelerationismus kommt eigentlich.
1: Was bedeutet das?
0: Das Wort bedeutet, dass so gewissermaßen die Produktivkräfte im Kapitalismus gewissermaßen die Revolution hervorbringen würden und dass das dann ja so die Beschleunigung von so gesellschaftlicher und technologischer Veränderung letztlich zu einer postkapitalistischen Gesellschaft führen würden.
2: Ja, und gerade der ADH, also diese Organisation, in der Dennis Krämer dann war und ich glaube auch gegründet hat, hat sich dann auch darauf bezogen, dass man die Technologie nutzen kann, um ein Leben in Luxus zu führen. Und das geht zurück oder lässt sich auch nachlesen in einem Buch, das wurde 2019 veröffentlicht. Das hieß Fully Automated Luxury Communism. Das habt ihr vielleicht auch schon mal gehört. Ich wusste auf jeden Fall nicht, dass es dieses Buch gibt. Ich kannte immer nur diese Sticker, die dann so ein bisschen mit dieser 80er-Jahre-Ästhetik so ausgedruckt wurden. Steht da Fully Automated Luxury Communism und so ein Neo-Dreieck dahinter. Und es war halt eben auch aus der Linken eine Kritik an sowas wie Degrowth und wurde eben so hochgehalten als utopisches Denken. Halt quasi auch die Potenziale, die schon in dieser Gesellschaft existieren, zu realisieren, indem man halt quasi aber auch sie nutzt in der sozialistischen Bewegung.
3: Ich finde aber auch jetzt bei dem Panel hat man das noch so ein bisschen rausgehört, das Akzelerationistische. Vor allem als es darum ging, ob die französische Revolution irgendwie noch fortgeführt werden muss oder ob sie gescheitert ist. Und da macht er ja auch irgendwie das Thema auf, was wäre, wenn sie noch erfolgreicher gewesen wäre, wenn nicht irgendwie die Reaktion gewonnen hätte. Wäre dann der Kapitalismus weniger erfolgreich oder doch erfolgreicher oder hat sogar diese Niederlage quasi dazu geführt, dass der Kapitalismus sich schneller entwickeln konnte und mehr Produktivkräfte entwickeln konnte?
0: Voll und auf eine Art und Weise ist dann natürlich auch spannend, wie unterschiedlich McNair und Krämer mit so dieser historischen Figur irgendwie Napoleon umgeht. Ist Napoleon nun der Beender, der Vollender der Französischen Revolution? Was ist Napoleon? Und irgendwie Krämer sagt so, hey, he's just a guy, wo ziemlich gut in Krieg führen war und irgendwie ist er halt durch Zufall dahin gekommen. Und hingegen, so deswegen, ich glaube, das ist so für ihn auch ein bisschen so ein Problem, vielleicht immer noch, dass er Napoleon so in diese Geschichtsbetrachtung nicht wirklich einordnen kann. Dass es deswegen einfach so eine zufällige Situation ist. Und McNair geht natürlich die komplett andere Richtung, indem er sagt, so es gibt historische Notwendigkeiten und Napoleon war eine davon, weil gewissermaßen so mit, weil es kein Zurück mehr hinter die Französische Revolution gab und irgendwie das konserviert werden musste.
3: Und das bezieht er ja dann auch wieder auf die russische Revolution und sagt, ja, vielleicht hätte Trotzki, wenn er jetzt so den totalen revolutionären Krieg angefangen hätte, vielleicht wäre das dann wieder zu einem Napoleon geworden quasi.
2: Also er sagt ja auch, das wäre historisch notwendig gewesen und dass genau das eingetreten ist, also dass Trotzki eben nicht, einen Bürgerkrieg geführt hat, dass ja eigentlich das Gegenteil von historischer Notwendigkeit eingetreten ist mit Stalin, Stalinismus.
0: Ja, gewissermaßen, aber halt durch diese Identifikation mit der Französischen Revolution wieder. Ist auch ein bisschen die Frage, die sich jetzt nicht beantworten lässt, aber so inwieweit McNair trotz seiner Ablehnung mit Trotzki gewissermaßen, die er jetzt so demonstrativ auch hatte, sich dann doch insgeheim gewünscht hätte, dass es so gekommen wäre. Weißt du, diese geschichtliche Notwendigkeit, dass die Revolution mit kriegerischen Mitteln nach außen getragen worden wäre. Ist natürlich so ein bisschen auch eine Sehnsucht, die sich darin widerspiegelt.
2: Ich wollte noch über einen Punkt sprechen, der halt quasi nochmal auf diese Unterscheidung zwischen bürgerlicher Gesellschaft und Kapitalismus eingeht. Also, ne, können wir darüber reden, dass Kapitalismus und das Problem am Kapitalismus für beide war, dass es Lohnarbeit gibt und dass halt quasi, ne, so Dennis Krämer idealisiert dann irgendwie die Handwerker, die alle ihre Produktionsmittel besessen haben und wir sollten, also eine sozialistische Revolution würde dann eigentlich das wieder herbeiführen. Und das scheint ja aber auch, also quasi so diese Existenz auch von Lohnarbeit und, ne, Kapitalismus, oder das scheint so die Idee von Kapitalismus von Mike McNair zu sein. Und dann kommt aber Spencers Intervention und spricht darüber, dass das alles eigentlich eine bürgerliche Kritik ist, die auch auf Smith zurückgeht. Ne, Smith kritisiert dann so den Merkantilismus, der halt diesen autoritären Staat nochmal mit einbezieht, also quasi ein Staat, der erheblich den Markt steuert, um ja seine Einnahmen gegenüber anderen Staaten zu erhöhen und dass das halt eigentlich so das Level ist, auf dem gerade halt auch ein Mike McNair kritisiert, aber dass eigentlich der Selbstwiderspruch der bürgerlichen Gesellschaft ein anderes Problem ist, das halt so viel vermittelter ist oder das sich viel mehr zeigt durch soziale Beziehungen und ja halt nochmal versucht klarzumachen, dass die Krise des Kapitalismus sich zeigt durch das Erscheinen des Sozialismus und dass das alles abwesend ist und dass es halt nicht einfach nur darum geht, dass sich irgendjemand die Produktionsmittel aneignet. Und dann stehen halt aber auch wieder diese verschiedenen Perspektiven auf Geschichte einander gegenüber.
0: Voll. Aber ich glaube, das ist halt ein bisschen immer diese Schwierigkeit, die ja eigentlich auch in unserem Statement of Purpose irgendwie bei Platypus auch immer drin ist oder in unseren Gründungsdokumenten. Weil wir ja schon davon ausgehen, dass die Art und Weise, wie man auf Geschichte schaut, in verzerrter Art und Weise auch immer wiedergibt, was die Vorstellung einer Politik in der Gegenwart von den Leuten ist. Und bei manchen Leuten ist das zugänglicher als bei anderen, definitiv. Und irgendwie bleibt die Frage immer im Raum, so okay, inwiefern können wir das überhaupt noch denken? Inwiefern spricht das alles noch zu uns? Und es gibt ja immer in diesen klassischen so what is Marxism and does it even matter irgendwie Fragen. Ich glaube, die letzte Frage, does it even matter, ist so, also ist es wirklich noch relevant für uns heute, die ist nicht einfach so gestellt, sondern es ist schon ernst gemeint, weil ich glaube, so diese Unzufriedenheit, die dann doch bei einigen Leuten irgendwie mit diesem Panel hervorgeht, ist wirklich einfach so, das spricht einfach überhaupt nicht zu den Leuten. Und es spricht sowohl nicht zu den Leuten, die gerade eben zuhören, aber als auch nicht zu den Leuten, die gerade eben versuchen, irgendwie auf dem Panel das darzulegen. Und es gibt Momente, bei denen das für die greifbarer ist und es gibt Momente, wo es weniger greifbarer ist. Und ich glaube, gerade eben ist es wirklich für manche Leute einfach schwierig.
1: Ich würde so eine kleine Schlussrunde machen wollen, weil ich auch gerade daran denken muss, dass jemand trotz dem, was alles jetzt gesagt wurde, auf YouTube kommentiert hat, dass das, abgesehen von einem Aspekt, den man nachlesen kann, das beste Platypus-Panel war, was er je angehört hat. Shoutout an den YouTube-Kommentarschreiber. Also ich habe mich gefragt, ob ihr nochmal sagen wollt, warum es sich vielleicht lohnt, das Panel sich nochmal anzuhören, die ganzen 2 Stunden 47 Minuten. Oder ob ihr vielleicht betonen wollt, worauf euch das Panel vielleicht gestoßen hat, ob es jetzt Constant ist oder die Bürokratie im Absolutismus. Also irgendwie was, womit man, was euch weiter beschäftigt hat und wo ihr danach

0: nicht mit dieser Auseinandersetzung von den Parlements gegen die französische Krone. Also dafür, wer diesen historischen Deep Dive will, das finde ich, da kann man schon viel rausbekommen.
1: Was ich dafür irgendwie schon interessant fände, und ich glaube, es kommt auch wirklich darauf an, dass es ein Platypus-Panel ist, ist, dass es irgendwie so beide Sprecher es als extrem wichtig erachtet haben, so diese Französische Revolution in der Kontinuität zu den zuvorigen bürgerlichen Revolutionen zu sehen. Ja? Und das ist ja schon irgendwie, dass sowohl Mike McNair gewissermaßen das irgendwie aufmacht mit der Kontinuität von den italienischen Stadtstaaten und seine ganzen obskuren historischen Beispiele bringt. Und das ist natürlich was, wo schon durchaus eine gewisse Tiefe hinzubringt und auch zu einem was sagt. Aber natürlich so diese kompletten Detailreiche irgendwie der Französischen Revolution sind auf dem Panel nicht zur Entfaltung gekommen. Deswegen vielleicht als Panel so zur bürgerlichen Revolution tragfähiger als zur Französischen Revolution alleine. Aber natürlich wollte ich dem jetzt trotzdem nicht komplett widersprechen, aber einfach nur so.
2: Ich fand an dem Panel am bemerkenswertesten, wie angesichts des Moments, also auch ne, der zweiten Trump-Presidency, die Linke mit dem Begriff der Revolution überhaupt hadert und sich jetzt ne, gerade bei Dennis Krämer auf Republikanismus ausrichtet, weil auf Demokratie zu setzen, sich in den letzten Jahren als nicht erfolgreich erwiesen hat. Das war ja auch immer das Banner der Linken. Und aber bei beiden Panelisten zu sehen, wie sie eigentlich mit Autoritarismus und Anti-Autoritarismus hadern, mit der Bedeutung von Demokratie. Was braucht es eigentlich in Revolution? Woher kommt eigentlich die Grausamkeit in Revolution? Und das alles eben ja auf eine sehr verwirrende Art und Weise.
1: Ja, ich wollte bloß sagen zu das, was Katrin gesagt hat, das sagt ja eigentlich auch dadurch sehr viel über unsere Zeit aus. Es ist eine Zeit, das gewiss, also es ist ein Panel, das unserer Zeit komplett angemessen war. Und das ist vielleicht ein Problem unserer Zeit, das ist ein Problem der Welt, in der wir uns gerade befinden, aber mit dem sind wir nun mal konfrontiert. Und da gibt es auch keinen Drumherum.
3: Wunderschön, wunderschöne Abschlussworte. Danke, dass ihr dabei wart. Und damit einen schönen Tag noch.
2: Ciao,
1: Tschüss.
2: Dankeschön.
4: So, herzlich willkommen im neuen Jahr. Ihr seid mit uns gut und sicher ins neue Jahr gekommen. Dazu erstmal herzlichen Glückwunsch und wir wünschen euch natürlich alles Gute, dass eure Pläne sich erfüllen und ganz viel gute Musik. Und dabei wollen wir euch natürlich helfen. Jetzt mit der 25. Liederkiste geht jetzt langsam los. Aber ich erinnere mich noch kurz an unsere Weihnachtssendung. Die war nämlich ganz schön, obwohl unsere heutigen Teilnehmer nicht dabei waren.
5: Deswegen war sie so schön.
4: Nein, das. Ich habe euch sehr vermisst, aber es war mal, ich war nur mit Anime da. Wir hatten das schöne Thema Mobilität und es war halt so wie die ersten Folgen, wo wir noch allein waren und keine Ahnung von nix hatten. Da hatte ich mich schön zurückerinnert gefühlt. Aber es war mal wieder schön beschaulich. Aber ich freue mich natürlich, dass ihr jetzt wieder schön im neuen Jahr zurückgekommen seid. Zu meiner eigenen Schande, ich habe leider die Weihnachtsfolge gar nicht live im Internet gehört. Ich hoffe, dass der Chat heftig getobt hat. Unsere Weihnachtssendung ist nämlich immer ein kleines Ratespiel. Wir hatten jetzt viele Mobilitätsgeräusche, die ZuhörerInnen zu erraten hatten. Und die haben das bestimmt auch ganz gut gemacht, obwohl ich mich davon nicht im Chat überzeugen konnte. Aber ja, ich werde sie mir nachträglich noch anhören. Und es ist trotzdem auch ein Fest mitzuraten, auch wenn keine Chatbeteiligung am Start ist. Ihr kriegt auch dann eine Belohnung, die mal wieder sehr diffus war, wie sonst auch. Aber jetzt geht's ins neue Jahr weiter. Und wie gesagt, ihr habt schon ein bisschen rausgehört. Micha ist wieder am Start. Lies ist wieder am Start. Oder du hast doch schon was gesäuselt.

0: Siehst du, also wenn ihr dieses Husten nicht wiederkennt, weiß ich auch nicht. Und Lies ist wieder da. Das ist deine zweite Sendung. Hast du deine erste, oder? Ja, erst zweite.
1: Ich war schon einmal hier.
0: Ja, sehr schön, sehr schön. Aber du kommst gerne wieder. Siehst du, wir haben unseren Ruf noch nicht ruiniert. Deswegen kosten wir das ein bisschen aus, dass Lies jetzt am Start ist. Und ich muss euch gleich loben, aber das mache ich jetzt nicht. Wir haben jetzt im ein bisschen Spannung muss ja auch für euch drauf sein. Oh, wofür lobt er uns jetzt? Egal, jetzt starten wir erstmal. Wir haben nämlich für das erste, die erste Sendung im neuen Jahr haben wir euch ein tierisch gutes Thema mitgemacht. Thema. Wir hören auch gleich rein mit dem ersten Song. So ganz ohne Ankündigung, wer das ist und was es ist. Ihr hört es ja eh gleich, ne?
2: Ich denke auch.
0: Oder? Ja. Ja, also freut euch mit uns auf diesen Einführersong.

0: Ein traumhafter Einstieg, wie ich finde. Lies, danke für diese Empfehlung. Und jetzt kommt auch schon das prickelnde Lob, von dem ich...
1: Schieß los!
0: Also, normalerweise ist es ja immer so, ich bitte verzweifelt Leute, dass sie mir Lieder empfehlen für diverse verrückte Themen, die ich mir ausdenke oder wir uns ausdenken. Und die können mir so spontan immer nichts sagen und bei Anime ist es dann häufig so, dann kommt am Vortag dann eine Liste mit 50 Liedern und dann muss ich mich durch den übelsten Crap durchhören und hoffe, dass es dann, dass ich endlich mal so thematische Einwürfe finde. Aber diesmal ist es ganz anders gelaufen, denn alle Leute haben mir so schöne kleine Pakete geschnürt. Anime hat mir so 5-6 Lieder gegeben, jeder von euch 5-6 Lieder. So konnte ich überschaubar da überall reinhören. So einzelne Lieder habe ich auch von meinen Mitbewohnern gekriegt, die konnte ich auch alle einbauen. Also ihr habt jetzt eine richtig bunte Sendung vor euch, die stilistisch auch super vielfältig ist. Hin und wieder werfe ich natürlich auch ein paar Lieder von Liedermacher und LiedermacherInnen ein. wir sind noch um einen gefährlichen Haken rumgekommen. Dadurch, dass ich so guten musikalischen Input hatte, musste ich nicht die ganze Sendung mit Instaburg und Co. füllen. Denn das heutige Thema ist ein sehr wichtiges, nämlich haben wir uns das Thema Tiere angesucht. Wir haben ja beim Einstiegssong so das Kindheitstrauma oder bei mir ist auch ein erwachsenes Trauma, mit Tieren reden zu können. Also das setze ich ja erstmal voraus, dass man mit Tieren reden will.
2: Vielleicht können wir ja noch ganz kurz den Titel benennen. Von dem Stück.
0: Na quasi, gut.
2: Damit die ZuhörerInnen weiß,
0: ja. Was das ist. Micha Thema möchte, dass die formale Form gewahrt wird. Sie hörten soeben Talk to the Animals von den Lennon Sisters. Und die Lennon Sisters sind eine US-amerikanische Gesangsgruppe, die überwiegend so von 45 bis 68. Da hatten sie größte Erfolge in diesen Jahren, die ich gerade erwähnte. Und die Gruppe bestand aus 4 Schwestern, Diane, Peggy, Casey und Jeanette. Und sie haben auch diesen Song, den wir jetzt hören, Talk to the Animals, umgesetzt. Oh, ich hatte mir eigentlich aufgeschrieben, von wem der eigentlich ist, aber jetzt ist hier nicht drauf. Von 67 ist der Song, war, glaube ich, Teil einer Kinderserie oder so, Titelsong. Das konnten wir aber jetzt nicht mehr verifizieren, von welcher, aber ihr findet das bestimmt raus, denn ihr habt ja Internetzugang. Prima. Jetzt kommen wir erstmal, also Tiere ist unser wichtiges Thema. Tiere haben ja diverse Probleme und diverse Probleme alle haben eigentlich mit Menschen zu tun. Deswegen seht es uns ein bisschen nach. Es gibt auch gute Lieder, die wirklich so aus der Perspektive von Tieren auch sind und sich wirklich gut in Tiere hineinversetzen. Wir wollen natürlich so dieses Konfliktfeld-Tier-Mensch-Verhältnis auch ein bisschen erörtern. Deswegen frage ich euch erstes, welches Verhältnis habt ihr überhaupt zu Tieren? Habt ihr ein Verhältnis? Wisst ihr, was ein Tier ist? Meister haben Pelz.
1: Was ist
0: oder?
1: Das?
0: Oder Schuppika auch.
1: Ja, willst du, Micha? Soll ich? Ich habe ein Verhältnis zu Tieren. Ich habe ein Haustier und ich habe auch schon immer Haustiere gehabt. Und als Kind habe ich mir natürlich extrem gewünscht, dass ich mit denen sprechen könnte. Und ich habe auch immer gedacht, dass es funktioniert, ehrlich gesagt. Also ich habe auch einfach immer mit denen gesprochen und irgendwie hat es ganz gut funktioniert. Ich habe mir jedenfalls eingebildet, dass die mich verstehen. Ja.
0: Ich habe auch tatsächlich, Lies hat ja mal bei mir gewohnt, das heißt, ihre Haustiere haben auch mal bei mir gewohnt, deswegen freue ich mich sehr. Minkel und Lies, das waren so die Katzen in meiner WG, schöne Grüße an dieser Stelle. Ja, und danach, nachdem Lies ausgezogen ist, aus unerfindlichen Gründen, sind dann aber Hunde bei mir eingezogen und dann ging es auch schon wieder.
1: Der Hund hat getröstet.
0: Ja, das hat auf jeden Fall geholfen. Und jetzt habe ich hier so einen tierischen Höhepunkt in meinem Leben erreicht. Denn jetzt wohnen in meiner 4-Mann- und Frau-WG nämlich auch 3 Hunde. Und ich hoffe, dass das Verhältnis langsam kippt und die dann die Macht übernehmen. Genau. Ja, Micha, wie war das bei dir? Ist das bei dir?
2: Ich habe eigentlich kein besonderes Verhältnis zu Tieren. Hatte allerdings mal ganz kurze Zeit auch halt Haustiere gehabt. Das waren mongolische Zwergrennmäuse, mit denen ich dann auch oder zu denen ich dann halt auch eine relativ intensive emotionale Beziehung dann halt aufgebaut habe, aber als sie dann halt verstorben waren, hat es mich nicht so halt animiert, andere Tiere. Oh, sehr
0: gut. Lob an mich ja erneut.
2: Halt anzuschaffen. Genau, nee, aber ansonsten habe ich jetzt kein besonderes Beziehungsverhältnis zu Tieren. Ich weiß nicht, ob ich dann jetzt hier fehl am Platz bin.
0: Nee, wir brauchen auch naive Tierbetrachtungen und so weiter.
2: Ich war schon mal im Zoo in der Tat.
0: Oh, okay.
2: Dazu
0: kommen wir tatsächlich später noch. Wir haben ja gesagt, wir wollen natürlich auch das Thema ernst behandeln, aber uns sind dann doch so ein paar satirische Lieder reingerutscht, die aber trotzdem manche Sachen vielleicht gut anstoßen und thematisieren können. Wir nehmen euch jetzt mit. Entschuldigung, einem kleinen musikalischen Experiment. Wir wissen, dass diese Gruppe ein bisschen gewöhnungsbedürftig ist für manche, aber wir wollen ja auch alle lachen und Spaß haben. Und deswegen hören wir jetzt erst Instaburg und Korn. Ich habe überlegt, ob wir Tauben vergiften im Park spielen, aber dann
2: fand ich. Warum spielen wir das nicht? Das hat mich dann schon halt interessiert, aber es kann man vielleicht auch zum Schluss.
0: Es war auf der Playliste und dann sind all eure guten Lieder auch auf meine Playlist gekommen und dann ist der oben wieder rübergefallen.
2: Ah, okay.
0: Und jetzt steht er unten auf der Liste leider.
2: Ah, ich hatte mir halt überlegt, vielleicht willst du noch irgendwie halt ein paar Klassiker dann halt aufheben für die Tiere. Nummer zwei.
0: Also auch so satirisch. Ich hatte den tatsächlich rausgenommen, weil es dann halt noch ein satirisches Lied ist. Obwohl ich es eigentlich als guten Einklang, also da gibt es ja, oh, jetzt reden wir über Lieder, die sich nicht in die Sendung geschafft haben, wie schön. Da geht es ja wirklich um so eine musikalische Leichtfertigkeit, die trotzdem harten inhaltlichen Kontrast bietet mit diesen Taubenvergiften, das ja trotzdem mit so einer Leichtfertigkeit vorgetragen wird. Und ich finde, das lässt sich super 1:1 über unser aktuelles Verhältnis zu Tieren und so weiter sehen oder wie wir denn mit dem Planeten umgehen, dass wir nämlich mit einer Leichtfertigkeit wirklich alles zerstören, auch wenn wir jetzt nicht direkt Tauben vergiften. Aber alle unsere Handlungen, auch Internetstreaming, läuft auf Taubenvergiften hinaus. Also hätte ich ein gutes holistischen Einstieg gefunden, aber wir haben uns inhaltlich dagegen entschieden.
2: Und aus dem Grund hören wir jetzt halt Instaburg.
0: Aber Instaburg hat es trotzdem reingeschafft. Das lahme Pferd, ja, wir hören jetzt rein. Das ist von der 10. LP von 74. Die LP hieß herzlichen Glückwunsch zur Eintrittskarte. Instaburg und Co. brauche ich ja nicht erwähnen. Das ist die Klamauk-Truppe um Karl Dahl herum und Ingo Instaburg und Egon Jürgen Barth, Entschuldigung, und Peter Elebracht. Die waren da alle drin, die meisten davon inzwischen tot, also spart eure Wut.

0: fair.
1: Ja, das ist das Gefährliche bei Insta-Bunken Co-Liedern. Die sind sehr kurzweilig und meine Mitmoderatoren und Innen haben sich total verquatscht und gar nicht zugehört. Deswegen weiß ich nur, was im Film
2: Lüge.
1: Oh, okay. Also, willst du was zum Lied sagen? Oder nur dieses Lüge?
2: Ich habe also vielleicht habe ich doch nicht ganz so doll zugehört, wie ich es hätte tun sollen.
1: Okay, aber trotzdem bleibt es dabei, dass ich allgemein Unrecht hatte.
3: Aber es ging schon um ein Pferd, oder? Das,
1: es ging um ein lahmes Pferd und ihr wisst ja, dass wenn man von Nutztieren spricht, da geht es ja darum, was für Vorteile die für den Menschen bringen. Und wenn diese Vorteile durch, wenn ein Pferd lahm wird oder was weiß ich, eine Kuh keine Milch mehr gibt oder sonst was, ist natürlich diese Funktionalität eingeschränkt und dadurch wird absurderweise auch der Wert des Tieres herabgesetzt. In diesem Lied ging es darum, dass ein lahmes Pferd erschossen werden soll. Zum Schluss stellt sich allerdings heraus, dass es ein Nilpferd ist. Ich ihr müsst da genau hinhören. Da findet manchmal was zwischen den Zeilen statt. Das habe ich eigentlich nur eingebracht, nicht weil ich jetzt es als das beste Instabook und Co. Tierlied fand, sondern weil es so ein bisschen die Kontrastierung reinbrachen wollte, die ich ja jetzt auch ein bisschen angesprochen hatte, die ich absolut nicht nachvollziehen kann. Und das hat mich auch wirklich als meine geringe Zeit als Grundschullehrer hart aufgestößt, dass tatsächlich Tiere aufgeteilt werden und dabei so eine sehr anthropozentrische Unterteilung gemacht wird in Wildtiere, in Nutztiere und in Haustiere. So, das konnte ich nie verstehen. Haustiere ist ja eine relativ offene Kategorie. Bei den anderen beiden hatte ich eher das Problem, so ein Nutztier, dass halt Tiere prinzipiell auf ihre Funktionalität für den Menschen hin eingeordnet werden. Und es stört mich auch, dass es in fucking Grundschullehrbüchern drin steht. Oder im Lehrplan noch schlimmer, weil da muss es ja unterrichtet werden, sondern halt, dass es auch wirklich eine rechtliche Grundlage ist, wie man mit Tieren sozusagen umgeht und dass letztendlich Haustiere anderen rechtlichen Status haben als Wildtiere und demgegenüber nochmal als Nutztiere. Und letztendlich diese Unterscheidung fand ich immer als schrecklich problematisch. Wie steht ihr zu dieser Unterteilung? Habt ihr überhaupt Unterteilung in Tiere oder sagt ihr einfach, ich bezeichne ja auch den Menschen gern als Tier. Also ich habe da eigentlich gar nicht so krasse Unterscheidung.
3: Also prinzipiell finde ich es natürlich halt auch irgendwie jetzt schlimm oder ist so, also ich kann auf jeden Fall verstehen, warum es halt kritikwürdig ist. Gleichzeitig kann ich aber halt auch verstehen, warum halt gerade so eine Kategorien halt erstellt werden, um halt gerade eben auch diese Widersprüche zu halt umgehen, so, ne, damit man halt Kindern quasi halt auch nicht jetzt irgendwie insofern halt irritiert, warum sind jetzt Haustiere irgendwie toll und trotzdem kann ich halt meine Wurst auf dem Brot halt essen.
2: Ist ja vielleicht sowieso das Thema, dass der Mensch sehr gerne die Tiere auch vermenschlicht, vor allem wenn er sie als sozusagen als Haustiere hält, aber das macht er nur so lange, bis er sie isst. Halt. Und da muss er sich irgendwie eine Grenze konstruieren, sonst ist es ja nicht so clever. Und ich frage mich auch, wie das gelaufen ist. Früher, das ist mir gerade eingefallen, wurden Tiere wahrscheinlich noch nicht so sehr vermenschlicht wie jetzt. Jetzt haben ja alle Leute Haustiere und Katzen und Hunde und finden die sehr niedlich.
1: Kurzer Einwand, das ist tatsächlich, hat sich relativ gut gehalten, wenn man sich reinzieht, dass wirklich eine literarische Gattung einfach darauf fußt, dass...
2: Die Fabeln, genau, die wollte ich nämlich auch im weitesten Sinne raus. Das war mein nächster Bogen, den ich schlagen wollte, und zwar früher, Mittelalter und so weiter und so fort. Waren Tiere wahrscheinlich wirklich also noch Nutz? Da hat man jetzt nicht so sehr mit dem Schwein im Stall geliebäugelt oder mit dem Hund auf dem Hof. Der hatte einfach wirklich einen Wert, einen Nutzen. Mittlerweile sind die noch schön anzusehen. Die meisten Hunde müssen nichts mehr bewachen. So, ne? Schweine werden natürlich immer noch gegessen, aber ich sag mal, die sozialen Medien sind auch voll von niedlichen kleinen Babyschweinen und Leute ziehen daraus ganz viel Wohligkeitsgefühle. Das habe ich halt natürlich vergessen, was ich eigentlich sagen wollte. Genau, und dann im Zusammenhang mit diesen Fabeln, wo die Menschen die Tiere dann vermenschlicht haben, um zu gucken, wir halten uns eigentlich selber den Spiegel vor, machen sie das jetzt immer noch? aber sie halten sich überhaupt keinen Spiegel mehr vor damit, sondern benehmen sich einfach total grotesk. So, ne? Also so einen kleinen Hund irgendwie Klamotten anzuziehen und irgendwie 20.000 Euro für einen Katzenkratzbaum von einem Designer auszugeben und sowas gibt's halt, ist doch super grotesk so. Und es ist halt die Fabel hinter der Fabel irgendwo.
1: Die Formulierung hört sich fabelhaft an. Okay.
2: Erzählst du mir mehr davon?
1: Ich finde, jetzt hatten wir kurz einen Schnack, der gehaltvoll wäre. Alles, was wir jetzt noch sagen, wird banal. Deswegen reden wir einfach gar nicht weiter.
3: Deswegen hören wir jetzt Hans Scheibner.
1: Genau, Hans Scheibner kennt er schon. Und jetzt hören wir auch von einem Platte, wo es viele Tierlieder geht, das Schmetterlingsdings. Und das ist von der LP, oh, ich glaube, Scheußlich wie die Drossel singt. Scheußlich wie die Drossel singt ist übrigens so eine, ist tatsächlich ein Lied, wo es auch krass darum geht, also wie der Mensch praktisch denken würde, so wenn er seine Taten versprachlichen würde. Also letztendlich, er sagt dann wirklich, oh, scheiß Natur und oh, lass uns endlich den Baum abhacken und so weiter. War mir ein bisschen zu radikal. Ich weiß nicht, ob Satire übers Radio transportiert werden kann. Aber ich versuche es jetzt erstmal mit Schmetterlingsdings. Da werden wir so ein bisschen Besitzansprüche anspielen und ja, Haustiere und Zoogeschichte. Bescheid passt.

0: Also ich stehe vor dem Laden Zierfische Zoo, wo ich einen Schmetterling sehe. Innen, an der Scheibe. Ich denke noch, so, dass die auch Schmetterlinge führen? Aber da fällt mir ein, der wird wohl zu Fischen und Papageien und Meerschweinchen und Nagetieren durch eigenen Irrtum geraten sein und ist wahrscheinlich gar nicht zu verkaufen. Ob er das aber weiß? Und ob die anderen Tiere es ihm glauben? Denn hier hat schließlich jedes seinen Preis und selber Grund genug wegzulaufen. Denn als was man sich fühlt, war schon immer ganz uninteressant. Welchen Preis dein Verkäufer für dich erzielt, bestimmt deinen Freiheitszustand. Das finde ich aber sehr schön von mir, dass ich über so ein kleines Tier so große Gedanken verschütte. Am liebsten ginge ich jetzt durch die Zooladentür und sagte: Einen Schmetterling, bitte.
1: Ein Schmetterling, bitte. Sehr skurrile Geschichte, aus welchen Beweggründen sich manche Menschen Tiere anschaffen. Also wir haben hier auch eine sehr skurrile Situation gehört. In der Corona-Zeit ist ja wirklich die Haustierquote radikal nach oben gegangen. Okay, vielleicht sollte ich es nicht.
2: Alles radikal.
1: Okay, vielleicht sollte ich nicht Quote nennen und dass irgendwas radikal steigt. Also es wurden leider viele Tiere bei Menschen aufgenommen, die aufgrund der Einsamkeit wahrscheinlich in Haushalte geholt wurden und wirklich halt nur zu einer gewissen sozialen Befriedigung des Menschen beitragen sollen. Das ist ja grundlegend auch das Problem bei Haustieren letztendlich, inwiefern das auch auf Gegenseitigkeit beruht. Das, was wir hier gerade gehört haben, ist halt, sollte auch anspielen, wie fragwürdig dann halt überhaupt Besitzansprüche gegenüber Tieren sind. Also in dieser komischen rechtlichen Unterteilung der Nutztiere und Haustiere und so weiter, das ist natürlich wesentlich, aber es ist trotzdem ja durchaus schwierig. Was sagt ihr dazu? Wie darf man Tiere besitzen, darf man Tiere halten? Auch wenn das große Frage ist, aber ihr könnt mir auch kurz antworten, wenn ihr wollt.
2: Ja, sicher darf man, aber ich glaube, viele Leute bereuen es auch. Also erstens mal wird ein Tier selten, also die vierbeinigen, haarigen, sechsbeinigen Freunde, wie auch immer, glatt, weich, flauschig, werden auf jeden Fall nicht so alt wie die Menschen meistens, außer man hält sich so ein Schildkröte oder Elefant und das ist immer ein herber Schlag auf jeden Fall. Und zweitens, also ich bereue es auf jeden Fall. Also ich werde in meinem Leben mir keine zweite Katze in der Wohnung kaufen. Ich finde es richtig schrecklich zu sehen, dass er da immer aus dem Fenster guckt und auch wenn er Platz hat und rumlaufen kann, nicht das machen könnte, was er draußen machen könnte. Und das habe ich einfach vor vielen, vielen Jahren nicht so bedacht, wie ich das jetzt sehe. Ich würde es nicht nochmal machen.
1: Also wie gesagt, das nochmal Spezialphänomen der Haustierhaltung in der Stadt hätte ich auch nochmal angesprochen, aber erstmal Micha, ich will ja hier nicht.
3: Ja, es gibt da verschiedene Formen des Besitzes, ne? Also ich würde schon irgendwie sagen, dass ja natürlich halt ein Großteil der Tiere unter Besitz stehen, auch wenn es jetzt darum geht, halt Tiere in einem Forst oder sowas dann irgendwie halt leben oder dann als Haustiere oder halt in einem Zoo halt auch. Und da gibt es natürlich halt unterschiedliche Besitzformen, aber da würde ich halt auch irgendwie halt unterscheiden quasi. Also ich würde irgendwie halt auch Tierbesitz unter bestimmten Umständen jetzt auch nicht so als so kritisch dann irgendwie halt betrachten. Aber vielleicht hängt es dann wirklich irgendwie am Platz, den halt das entsprechende Tier dann irgendwie halt hat oder wie das Tier dann irgendwie halt gehalten wird.
1: Also das ist halt die grundlegende Problematik, wenn du, also von moralisch gesehen, wenn du letztendlich irgendwas als deinen Besitz ansehst, hat das nicht unbedingt einen moralischen Wert, der zu berücksichtigen ist. Also wenn du Besitzansprüche für, naja, da werden ja Lebewesen wirklich verdinglicht teilweise. Früher war es wirklich so, letztendlich dich, wenn es dein Kind oder dein Tier war, durftest du damit umgehen, wie du wolltest, so. Aber inzwischen sind da natürlich auch ein bisschen, ja, die Umgangsrechte ein bisschen reglementiert worden. Aber dieses Besitzverhältnis ist auf jeden Fall eine ganz wesentliche Ursache, wie ich finde, wo halt diese fragwürdige Umgangsweise in Bezug auf Tiere manchmal herrührt. Wir müssen da zu einer Gegenseitigkeit kommen, da kommen wir aber später noch zu. Jetzt wollen wir andere Problemfelder ansprechen. Und
3: ja, aber hier geht es jetzt auch um Besitz quasi.
1: Ja, ja, aber da wollte ich jetzt, ja, komm gleich. Jetzt kommt nämlich, ich habe Micha gebeten, mir Inhaltsbeschreibungen von seinen internationalen Liedern zu schicken, damit ich die sinnvoll in die Sendung einbauen kann. So schön verteilen, je nachdem, wo sie hinpassen. Ich habe mich dagegen entschieden. Es ist jetzt eine internationale Viertelstunde mit Micha geworden. Wir spielen sie einfach alle hintereinander weg. Aber es ist gut. Und wir wollen anfangen mit einem Song, den ich auch schon aus Liedermachermunde kenne. Denn es wurde später mal von Franz Josef Degenhardt gecovert. Aber jetzt darfst du erstmal was dazu erzählen. Wen spielen wir denn heute das erste Mal, glaube ich?
3: Ja.
1: Ist der Fall. Ich mache Trommelwirbel.
3: Weil ich glaube, das ist ja wirklich soweit einer der großen französischen Chansonniers, die es überhaupt so irgendwie gibt, und zwar Georges Brassens.
1: So, ich bin froh, dass du das Wort ausgesprochen hast.
3: Ich bin mir in der Tat ein bisschen halt unsicher. Also der heißt schon mit Vornamen halt Georges, aber ob er Brassens oder Brassens oder sowas halt ausgesprochen wird, kann ich jetzt auch nicht so genau sagen. Ein Lied mit dem Namen Le Goril. Ich glaube, das ist auch soweit einer seiner bekanntesten. Ein schönes satirisches Stück quasi. Um einen Gorilla geht es dort, der aus seinem Käfig im Zoo halt ausbricht und da halt für etwas Panik sorgt quasi unter den halt umstehenden Leuten. Im Internet steht halt auch, das ist so eine Parabel, allerdings halt auch gegen die Todesstrafe, weil natürlich halt auch in Erwägung gezogen wird, ob dieser Gorilla dann halt einfach getötet wird, um nicht mehr weiter Gefahr halt auszustrahlen. Genau, ansonsten zu Georges Brassens kann ich jetzt ehrlich gesagt gar nicht so viel irgendwie jetzt sagen. Meine Recherchen haben dann doch nicht so weit gereicht, außer dass ich weiß.
1: Ich kann kurz was sagen. 21 wurde der Mann in Sete geboren, wo auch immer das ist. Und Set. Set. Dann nehme ich an, es ist in Frankreich. 81 in, das will ich auch aussprechen, Saint-Gély-du-Fesc. Da ist er gestorben.
3: Ich würde sagen Saint-Gély-du-Fesc, aber ich bin auch kein Französisch-Muttersprachler.
1: Aber das er war ein französischer Dichter, Schriftsteller und vor allem Chansonnier. Das war das.
2: Vor allem war er Muttersprachler.
3: Ja.
1: Das werdet ihr gleich an dem folgenden. Das werdet ihr gleich an dem folgenden Lied hören. Der Song ist übrigens von 52 und jetzt prickelndes Vergnügen.
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1: Es ging um einen Gorilla, der aus dem Zoo ausgebrochen ist. Das hat alles Micha schon einführend erwähnt. Und jetzt wollte ich mal mit euch über den Zoo reden. Ich wollte nicht eure kindlichen Eindrücke hören, wie schön es im Zoo ist, sondern wie bewertet ihr das Ganze moralisch? Ist das entweder, ihr dürft auch euch eine dritte Version ausdenken, wenn es, wenn ihr wollt, ist es entweder so eine Rettung für bedrohte Tierarten oder ist es reine Tierquälerei und langsames, qualvolles, kontrolliertes Aussterben lassen?
2: Es ist Verschiedenes. Also auf jeden Fall im größten, ja, es ist schon größtenteils Tierquälerei tatsächlich. Wenn die Tiere draußen leben könnten, ohne jetzt krass gejagt zu werden, erschossen zu werden und so weiter und so fort. Gut, für was ist es nötig? Ist es, also ich habe ehrlich gesagt gar keine Ahnung, wie Zoos funktionieren heutzutage, aber es gibt ja wirklich Tiere, da gibt es nur noch so wenige oder die sind so bedroht oder vermehren sich einfach so schlecht, dass da Zoos das irgendwie machen und das irgendwie gut läuft anscheinend oder manchmal auch nicht. Ich weiß, es gibt viele Skandalzoos, der Leipziger Zoo wird ja als sehr gut bewertet, aber im Großen und Ganzen, ja, wenn die Gegebenheiten draußen anders wären, wäre es ja am besten, wäre es ja, wenn gar kein Zoo nötig wäre, obwohl man auch sagen muss, es ist ja wirklich super interessant, wenn man Tiere von so nah sehen kann und dann auch was dazu lernen kann und irgendwie für Kinder sowieso. Ist natürlich auch, wenn es nicht so schlimm für die Tiere wäre, auch super interessant, in den Zoo reinzugehen. So.
1: Ja, aber diese Bildungsvorteile und so weiter sind auf jeden Fall gegeben. Aber das sehe ich halt, wie es bei Tierversuchen ist, so dass diese Bildungsziele und so weiter, genauso wie man an die Erkenntnisse von Tierversuchen halt auch über andere Wege rankommen kann. Und ich finde, es kann wirklich nicht ein Argument sein, dass man letztendlich diese Praktik macht, nur um leichteren Bildungszugang zu Tieren zu haben, finde ich ein bisschen schwierig. Ich glaube, es ist auch tatsächlich nicht notwendig, dass man Tiere direkt sieht. Also ach, wir haben halt so viele Naturfilme.
2: Ist nicht notwendig, aber ich glaube, es ist spannend halt.
1: Es ist spannend, es ist ein i-Tüpfelchen, aber ach, wie gesagt, es ist halt ein bisschen ja, die Praxis, die dahinter steht. Also diesen Bildungseinwand möchte ich echt krass ausschließen, weil letztendlich das ist halt nicht notwendig. Und letztendlich, wenn es für dich nicht notwendig ist, dann brauchst du halt auch keinen anderen Wesen deswegen Leid zuzufügen. Nur wenn für dich irgendwas notwendig ist, deine Ernährung oder sonst was, dann würde ich tatsächlich auch akzeptieren, dass du halt auch die Freiheiten von anderen einschränkst, aber nur für deine Bildungszwecke.
2: Nee, also ich verstehe halt nicht, dass man, also ich finde es auch so, aber ich verstehe halt trotzdem, warum da Leute sagen, sie gehen dahin mit ihren Kindern und warum das sich so etabliert hat. Also ich kann das nachvollziehen. Ich finde es trotzdem nicht gut so.
1: Wenn ich Kind hätte, würde ich wahrscheinlich auch mit ihm oder ihr ins Zoo gehen, aber Muss ich mir noch nicht stellen, die Frage. Micha, wie sieht deine Zoobewertung aus?
3: Ja, halt auch relativ ähnlich eigentlich. Ich halte es eigentlich mit dir, Liz. Also ich bin jetzt auch nicht so der klassische Zoobesucher. Oder ich kann mich gar nicht dran erinnern, wann ich zuletzt überhaupt im Zoo irgendwie halt war. Aber ich kann es irgendwie halt verstehen, warum es halt so eine halt Institution halt ist. So. Vor allen Dingen auch, weil es ja eine ganz große Geschichte auch irgendwie halt gibt, so wie überhaupt Zoos ursprünglich halt entstanden sind. So, ne? Da kommt ja auch noch das Thema Kolonialismus dazu, um quasi halt Tierschauen oder eben auch halt Völkerschauen oder sowas halt zu veranstalten, um halt zu zeigen, was ja die Herrscher schon so halt alles in der Zwischenzeit halt entdeckt hatten, und da hat man natürlich auch gerne Tiere dann entsprechend halt ausgestellt, und es ist halt so eine Art Institution, die sich halt über Generationen und sowas dann immer noch halt aufrechterhielt so. Und da ist es natürlich halt schwer, dann einfach so zu sagen, okay, jetzt werden halt die Zoos halt einfach halt abgeschafft so, weil es einfach so sehr irgendwie drin ist bei vielen. Aber jetzt bin ich auch schon wieder halt abgewichen. Prinzipiell wollte ich irgendwie sagen, ja, habe ich auch schon schlimme Zoos gesehen.
2: Aber irre ich mich, ja, oder ist ein Zoo auch immer so eine Art Forschungslabor zugunsten der Tiere? Oder haben die da, oder ist das irgendwie so ein Irrglaube auch irgendwelchen Zoosendungen, dass die da auch immer irgendwie gucken, was kann man besser machen, wie kann man den Tieren in der freien Wildbahn, wie wildert man die aus und so weiter?
1: Also ich würde nicht sagen, dass Zoos per se wissenschaftlich begleitet sind oder wissenschaftliche Ziele verfolgen. Also klar, nee, ich würde eher sagen, dass die Erkenntnisse der Tierhaltung eher extern in die Zoos hereingetragen wurden. Die haben jetzt nicht von sich aus, also klar, wahrscheinlich gab es Direktoren, die gesagt haben, wir wollen mal, oder Direktorinnen, die jetzt aufsteigen sind, dass sie mal ein größeres Gehege haben wollen, so, aber trotzdem diese Position, warum und so weiter, die kam, denke ich mal, von außerhalb. Ich kenne keinen Zoodirektor, Co-Direktorin, die jetzt irgendwie in der Hinsicht eine krasse moralische Vorleistung gemacht hatte.
2: Im negativen Sinne aber schon, fällt mir gerade auf. Im auf negativen Sinne, da, was man so rausfindet, was Tiere für psychische Krankheiten und Ticks entwickeln in Zoos und wie man dann auch angefangen hat, vielleicht zu erforschen, wie die Depressionen entwickeln und solche Sachen. Das kommt auf jeden Fall durch Zoos, weil in freier Wildbahn ist sowas bei Weitem nicht so oft zu beobachten wie in Zoos, wenn denen ihre Babys weggenommen werden oder die Gehege zu klein sind. So.
1: Das glaube ich, dass Tiere in menschlicher Umgebung leichter Depressionen entwickeln.
2: Ist so.
1: Auf jeden Fall. Kommt darauf an, wie stark der Menschenkontakt immer ist, sage ich. Aber ja, es ist ein Thema, was wir jetzt nicht abschließend beurteilen können, aber ihr müsst natürlich auch sehen, auch wenn es Bildungswert hat, auch wenn es cool ist, mal ein Faultier oder so zu sehen, ist es halt trotzdem, wenn ihr da reingeht, unterstützt ihr das halt trotzdem. Und wie gesagt, ich finde es auch total angemessen, wenn man halt dann so Tierparks mit einheimischen Arten und so weiter, die dann besucht, aber dass dann immer die exotischsten von den Exoten sein müssen, ist dann halt auch ein bisschen, ja, falsche Motivlage. Aber wie gesagt, ihr habt bestimmt auch eine differenzierte Meinung zum Thema Zoos. Letztendlich müsst ihr das auch ein bisschen selbst handhaben, wie ihr damit praktisch umgeht. Aber denkt darüber nach. Aber jetzt hören wir erstmal andere Lieder. Ist immer noch international für die Stunde mit Micha. Was hören wir denn jetzt, Micha?
3: Wir sind immer noch in der frankophonen Welt. Deshalb hören wir jetzt Abdoulaye Cissé, ein Interpret aus Burkina Faso, der 1978 ein Lied geschrieben hat, komponiert hat mit dem Namen Le Vautour. So wird es, glaube ich, ausgesprochen. Also auf Deutsch die Geier. Das ist eine Parabel. Zu dem Stichwort, was ich gerade schon mal gesagt habe, so zum zur kolonialen Zeit innerhalb Afrika quasi. Und die Parabel dreht sich halt darum, dass der halt afrikanische Kontinent durch Geier halt bevölkert und besiedelt wurde. Das sind dann halt die europäischen Siedler und Kolonialisten. Aber prinzipiell ein sehr, sehr schönes Lied, auch zum Hören, aber mit einem recht ernsten und Text. Deshalb. Dann was jetzt mal.

0: ja,
1: wieder.
0: Ein wirklich wunderschönes Lied,
1: in der Tat. Mich hat sich gerade meine Überleitung angeguckt und dann hat er gefragt, ob er die nächste machen kann, weil er sie scheiße fand.
0: Ja, aber das hat nichts, aber es hat nichts mit dem Programm halt zu tun, so, sondern ich wollte es eigentlich nochmal kurz halt ansprechen. Das ist halt so eine Art Vorgriff auf unsere schon seit ziemlich langer Zeit geplante Kolonialismus- Sendung und da ich natürlich nicht mehr versprechen kann, dass diese auch wirklich mal stattfindet, habe ich jetzt mal die Chance halt ergriffen und dieses Lied in einer halt anderen Sendung platziert
1: zum Thema Tiere. Kannst du das nicht mehr versprechen, war das so eine Art Zurücknahme des Versprechens?
0: Könnte sein.
1: Oh, okay, das habe ich missverstanden.
0: Ja, aber jetzt kommt trotzdem was anderes.
1: Oh, er will eine ganz kurze Überleitung machen. Soll ich noch kurz sagen, dass der Lebensraum von Wildchen erschreckend eingeschränkt wird? Und ich finde es durch
2: so subtil.
1: Und ich finde es durchaus angemessen, sich in diesem Kontext einfach zu fragen, ist der Lebensraum und die Ausmaße des Lebensraums von Menschen denn angemessen?
2: Oha, das hat mich jetzt unvorbereitet getroffen.
0: Hast du das gar nicht gesehen.
2: Heute bin ich gar nicht auf der Höhe.
1: Okay. Findest nicht? Findest du doch?
2: Der Lebensraum von Menschen ist natürlich auch total beschränkt. Man sieht sich, hatten wir in der Einsendung, wo ich da war schon, was war das? Armut, Reichtum?
1: Ja, ich meinte jetzt nicht, dass der Lebensraum von armen Menschen zu klein ist. Ich meine, aber letztendlich, wenn du die Ökosysteme weltweit und so weiter dir anguckst, total voll von Menschen, total unnötig. Aber ich glaube, es ist tatsächlich, halte ich es vielleicht für, also die Tendenz geht ja eh in Richtung Städte und ich fände es durchaus angemessen, diese total überbevölkerte Menschheit dann eher, also sie ziehen ja eh Richtung Städte, aber eher dann auf kleineren Gebieten wirklich konzentriert zu versorgen, als dass sie sich jetzt in der Breite wirklich jede Winkel der Welt erschließen und damit letztendlich den Wildchen.
0: Oh, ja, genau. Also um das nochmal kurz halt einzubringen, ich bin halt dafür, dass die Weltraumforschung einfach halt ausgebaut wird, damit halt die ganze Menschheit in Zukunft auf anderen Planeten halt leben kann.
2: Aber dann machen wir am Ende da auch nur Quatsch.
0: Genau, aber da gibt es keine Tiere. Und,
2: das weiß man ja noch gar nicht.
1: Wir nehmen bestimmt welche mit, oder?
0: Naja, das ist halt die Frage. Würdest du eins mitnehmen oder was?
1: Ja, vielleicht nehme ich halt einen Kuhfötus mit, den ich dann von irgendwem...
2: Muss es denn der Kuhfötus sein dann?
0: Warum nicht einfach ein Kalb, so das schon auf der Welt ist?
1: Ja, ich weiß halt nicht, ob die Weltraumforschung...
2: Oh, Stichwort Leica, Hund im Weltall.
0: Oh,
2: das war wirklich,
1: stimmt.
2: Also Stichwort, was es nicht gab, aber mir fällt gerade ein, Tiere im Weltall sind ja durchaus präsent und sie wurden missbraucht zu Versuchszwecken im Großen und Ganzen. Und danach total glorifiziert, überall Leica-Statuetten.
1: Oh, bitter. Ja, ich wusste nicht, dass diese Überleitung so eine krasse Wendung nimmt.
0: Apropos Hund.
1: Jetzt hat mich die Überleitung selber traurig gemacht. Können wir bitte das nächste Lied spielen?
2: Alles genau. Klar.
0: Aber es ist trotzdem schon das passende Stichwort. Halt, apropos Hund. Jetzt haben wir halt einen alten Blues-Klassiker namens Hound Dog. Im Original interpretiert von Big Mama Thornton, eine bekannte Blues-Sängerin und Interpretin halt auch. Zum Thema, was wir vorhin schon halt angekratzt hatten, halt, dass Tiere natürlich auch gerne mal halt vermenschlicht werden und da natürlich eben auch mitunter unzulässige Vergleiche quasi halt hergestellt werden. Und zwar, dass halt Night Hound Dog dann irgendwie eher was Schlechtes oder schlecht konnotiert ist und Menschen halt damit halt verglichen werden, dass sie ja nur elendige Jagdhunde halt wären. Darum dreht sich halt genau dieses Lied. Und das geht.

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1: Okay, danke. Super Song. Leider habe ich jetzt bei dieser Überleitung einfach nur tierethische Positionen stehen. Deswegen muss ich wieder ein bisschen reden. Am besten sagt ihr auch nichts dazwischen, dann sparen wir etwas Zeit. Es gibt natürlich viele...
2: Es gibt natürlich, kann ich da sofort an Schiemann treten dafür? Ja.
1: Also es gibt natürlich unterschiedliche ethische Positionen. Da muss man natürlich erstmal so, welche Stellung hat der Mensch in diesem moralischen System überhaupt? Manche sagen, anthropozentrische Gesichtspunkte stehen halt wirklich den Mensch als Krone der Schöpfung oder als klügstes und tollstes Tier sozusagen in den Mittelpunkt, schließen aber auch alle anderen Tiere sozusagen der moralischen Gemeinschaft aus. Pathozentrismus geht da ein bisschen anders vor. Die sagen jetzt nicht einfach die Spezieszugehörigkeit, was natürlich auch mit dem Speziesismus verbunden ist, dieser Vorwurf, dass letztendlich diese anthropozentrische Grundhaltung letztendlich nichts anderes ist wie Sexismus, Rassismus und so weiter. Der Pathozentrismus legt sozusagen die bedeutende Eigenschaft für moralische Gemeinschaften auf die Leid und Leidwahrnehmung, also die Empfindung. Und wenn da Schmerzen irgendwie verspüren, werden diese Wesen sozusagen in die moralische Gemeinschaft einbezogen. Eine Stufe drüber, womit ich eigentlich am meisten liebäugle, das ist der Biozentrismus, der berücksichtigt Lebewesen einfach auf der Grundlage, dass sie leben. Also stellt das Leben in das Zentrum der moralischen Gesichtspunkte sozusagen. Das fand ich immer sehr spannend. Da sind Leute so wie Albert Schweitzer unterwegs, aber es ist ein bisschen zu wenig theoretisch unterfüttert, so die hinteren beiden so. Darüber hinaus, wenn es so um holistische Ansätze geht, geht es um Physiozentrismus, das heißt, wo man nicht nur Lebewesen moralischen Wert zugesteht, sondern auch dinglichen Sachen. Und bei Ökosystemen und so weiter muss man ja wirklich sagen, dass nicht lebende Sachen wie Luft und Wasser und so weiter durchaus einen moralischen Wert haben. Im Bereich der tierethischen Position, da muss man ein bisschen aufpassen, dass man manche Sachen nicht durcheinander bringt. Fing so ein bisschen mit Tierschutz an, dass man Tiere einfach, obwohl man Besitzansprüche gegenüber sie hat, halt menschlicher behandelt, also humaner behandelt. Also einfach um die Umgangswerte sozusagen halt eine gewisse Schutzbedürftigkeit den Tieren zuspricht. Darüber hinaus ging dann aber der nächste Schritt mehr oder minder, obwohl das natürlich auch nicht alles ganz trennscharf ist, waren dann so tierrechtliche Ansätze, die über die Menschenrechte hinaus auch Tieren oder, man muss ja leider sagen, bestimmten Tieren, die, ich will jetzt nicht sagen, für würdig erachtet werden, aber von ihrem Nervensystem und so weiter dann sozusagen in die moralische Gemeinschaft integriert wurden. Tierrechtliche, also das ist so eine individualrechtliche Position, die auf das spezielle Individuum zielt. Darüber hinaus ging es dann auf die Tierbefreiung, die wirklich davon ausgehen, dass Tiere entweder Nutztierhaltung und so weiter sowieso allgemein abgeschafft werden, aber auch Tiere aus dem Abhängigkeitsverhältnis der Haustiere und so weiter zum Beispiel befreit haben. Also letztendlich kann man tierrechtliche Positionen darin unterscheiden, wiefern sie überhaupt Konflikte, also Interessenskonflikte zwischen Mensch und Tier zulassen. Der Anthropozentrismus sagt nein. Und wenn man diese Frage mit ja beantwortet, sagt man entweder, es gibt so hierarchische Positionen, dass es gibt gute Gründe, warum der Mensch stärker beachtet werden muss, auf Grundlage von Interessen, Gemeinschaft oder

0: dafür. Jetzt machen wir aber auch gleich weiter.
1: Ja, aber vielen, vielen Dank für die Kurzeinführung oder kurz zwischen für diesen Danke. Zwischenvortrag. Wir setzen jetzt fort unsere internationale Reise und zwar nach Vietnam. Da habe ich ein Lied mitgebracht von einer Interpretin namens Carol Kim. Hat aber, wie ich dem Programm entnahm, eigentlich halt einen anderen Namen. Der Titel des Liedes heißt, ich wollte ihn vorlesen.
0: Oh, lese ihn vor. Jeder könnte es versuchen, ihn vorzulesen.
1: Tin Ta Nu Lua Dom Oa, würde ich sagen.
0: Oh, genau so hätte ich es gesagt. Und so, du liest?
2: Ich muss ablesen.
0: Ich habe da, oh, hier ist er.
2: Ich habe die Plattenhülle und welcher ist es denn? A1?
1: A1 ist 7. Es tatsächlich.
0: Ach so, A1. Mein ich.
2: Hier ganz oben. Mhm. Aber warte mal. Oha.
0: Ich würde auch.
2: Kenta nu lo dom hoa.
0: Hoa.
1: Ganz genau. So, jetzt haben wir halt alle drei. Nee, du hast noch nicht vorgelesen.
0: Ich sag auch nochmal. Tin tua nua lira dom hoa.
1: Okay, jetzt ist die Chance relativ groß, dass wenigstens einer von uns das irgendwie.
0: Darf ich den Namen noch vorlesen? Carol Kim.
1: Carol Kim, genau. Siehste?
0: Da war ich ein bisschen sicher.
1: Ein Song von 1974, auch auf diesen besagten Plattenhöhen steht auch der Text in englischer Übersetzung drin. Habe ich halt ausgewählt, weil da irgendwie so ein paradiesischer Zustand quasi halt beschrieben wird mit einer friedlichen Koexistenz zwischen Mensch und Tieren und da halt auch viele Tiere halt benannt werden. Quasi in dem Lied. Genau, aber viel mehr gibt es da in der Tat jetzt gar nicht so zu sagen. Deshalb spiele ich es jetzt sofort ab.

0: Jo, das hat gerockt. Und das zweite auch.
1: Ja, oh, wir sind so stilistisch offen und vielseitig, es ist fast nicht zu ertragen. Nein, ich genieße es. Ich hoffe, dass die nächsten Sendungen bleiben so. Solange ich hier noch ein paar genre-spezifische Lieder einspulen kann, bin ich zufrieden. Jetzt kommt ein Lied, wo wir, ich und Lies haben uns gerade darüber unterhalten, wir wissen gar nicht so genau, was es bedeutet, deswegen ist es hier genau richtig. Helft uns dabei, schreibt es in den Chat. Was, ja, willst du den vorstellen, Lies?
2: Könnte es kurz halten. Ja, Dance zuliebe habe ich einen Liedermacher genommen. Der heißt auch noch Liederjahn.
1: Oh ja, danke. Den kenne ich. Haben wir auch schon vorgestellt.
2: Es ist aus den 80ern. Das Album heißt Klammheimliche Hits der frühen 80er. Aber es ist von 1990, das sehe ich gerade.
1: Da müssen ja alle Songs der 80er drauf. Ja.
2: Und jedenfalls, das Lied heißt Der kleine Rabe.
1: Wir waren uns ein bisschen unsicher, ob damit wirklich ein Rabe gemeint ist, ob damit irgendwie ein Fantasiefreund oder sonst was genannt ist, eine Freundin. Auf jeden Fall eine wirklich stabilisierende, innigliche Beziehung, die wir jetzt musikalisch uns auf die Ohren geben. Der kleine Rabe von Liederjahren.

0: So viel dazu. Jetzt kommt.
1: Jetzt kommt ein Lied von Johnny Cash, in dem, glaube ich, gar kein Tier direkt benannt wird, außer der Mensch, wenn wir ihn denn als Tier sehen wollen. Und das heißt Rusty Cage. Und das haben ja, auch wenn es wieder so ein bisschen fabelmäßig ist, Menschen und Tiere auf jeden Fall gemeinsam. Die Animals und die Tiere haben das gemeinsam, dass die sich oft gefangen fühlen oder auch wirklich gefangen sind. Menschen fühlen sich eher gefangen, Tiere sind meistens eher wirklich gefangen, würde ich mal jetzt behaupten.

0: bin ich schon da. Ja. Nicer Song. Lies, danke für die Empfehlung. Haben wir gerne mit aufgenommen. Machen wir. Ich wollte kurz ansprechen. Wir müssen ja überlegen, wo wollen wir eigentlich hin mit der Zusammenarbeit mit den Tieren, sage ich mal. Wie stellt ihr denn euch so einen Zielzustand vor, wie das Mensch-Tier-Verhältnis aussehen könnte?
1: Also mit so. Also ich sage jetzt mal so mit Tieren, mit denen wir auch irgendwie kommunizieren können. So. Also es gibt ja durchaus Tieren, denen sieht man ihr Leid an oder ihr Wohlwollen, ja, oder die hat man schon ein bisschen gut erforscht. Ich meine, bei so Unterwasserwesen oder so Insekten ist das ja noch viel schwieriger. Aber manche Tiere mögen ja auch wirklich Menschen. Also ich könnte mir da schon vorstellen, dass es auch zusammen sehr gut geht. So. Man muss sie jetzt nicht unbedingt einengen, aber also ich habe schon von einigen Leuten gehört, die in der freien Natur unterwegs sind und irgendwo wandern, was weiß ich, in Nepal und dann einige Zeit halt wirklich von Tieren begleitet werden, ohne dass sie jetzt sagen, das sind meine Tiere oder ich habe die jetzt angeleint, sondern die Tiere suchen dann auch intensiv so Straßenhunde oder auch auf dem offenen Meer, manchmal so ein paar Meeressäuger, intensiv die Nähe zu Menschen, weil die auch interessant finden. So.
0: Ja, finde ich einen sehr, sehr guten Punkt. Micha, willst du was Geistreiches ergänzen? Jetzt kannst du natürlich nur noch abstinken.
2: Aber ich habe jetzt überhaupt nichts zu sagen.
0: Okay, ich würde auf jeden Fall in manchen Punkten zustimmen. So letztendlich so problematisch finde ich bei dieser Tierbefreiungsgeschichte, dass die manchmal wirklich davon ausgehen, dass Mensch und Tier, sage ich mal, keine Kontakte eigentlich mehr haben sollten, weil es immer so ein gewisses Missverhältnis zum Menschen dann entsteht. Aber ich würde dir tatsächlich zustimmen, sage ich mal, letztendlich für eine Trennung oder letztendlich, dass man einen Tierschutz so versteht, dass man sie einfach vor den Tieren vollständig bewahren muss. Das ist, denke ich mal, nicht wirklich Sinn der Sache. Und es wird auch nicht wirklich dem gerecht, dass wir halt unabhängig davon, welche Wesen wir nun sind, ja auf diesem Planeten leben und trotzdem ja in so einer gemeinsamen Zweckverhältnis halt auch unfreiwillig sind. Also ich finde da so eine künstliche Trennung herzustellen, wie es von manchen tierethischen Positionen vertreten wird, finde ich da wirklich auch ein bisschen zu extrem. So tierrechtlich finde ich eigentlich gute Ansätze, aber ich denke auch, dass es auf jeden Fall so ein gleichberechtigte Koexistenz geben muss, die Bedürfnisse von Tieren halt und auch letztendlich von Pflanzen, wenn man das weiterdenkt, ebenso berücksichtigt wie menschliche Bedürfnisse.
2: Genau, es geht ja nicht nur um die menschliche Würde, sondern auch um die tierische Würde, oder?
0: Dazu kommt gleich noch ein... Oh, ich wollte es aber... Jetzt hast du es so eingegeben, ne? Jetzt... Oh, jetzt ist eine gute Überleitung. Ja, spielt's. Ich wollte es eigentlich ein bisschen später bringen, jetzt, aber jetzt ist gut.
2: Ja, aber jetzt, steht das jetzt im Programm sozusagen.
0: Ja, ja, ich hatte mir kurz überlegt, ob das Programm vielleicht schlecht ist, aber nein. Die Reihenfolge, nicht in den.
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0: Oh, herrliches Lied. Eigentlich mag ich Reinhard ja nicht so. Es ist von Reinhard May. Nicht so, aber er macht wirklich gute Sachen und vielleicht soll ich ihn mir häufiger anhören. Jetzt bei der Gelegenheit sage ich euch auch noch, was für geile Songs es nicht in diese Sendung geschafft haben.
1: Oh, meine Lieblingskategorie.
0: Warte. Springfisch von Barbara Thalheim werden wir wahrscheinlich nicht bringen. Taubenvergiften haben wir schon erwähnt. Micha hat noch Get Away Fly von Big Buddy Lucas. Geiler Name. Rain Dogs von Tom Waits. Und
1: kam der schon mal vor hier in irgendeiner früheren Sendung? Nein,
0: könntest du reinbringen, wenn du nochmal ein anderes Lied einreichst.
1: Auf jeden Fall.
0: Schwein und Meerschwein haben wir gehört, aber das schneidet Anime bitte raus. der Büffel von Hannes Wader, Tierpolizei, Reinhard May. Hört euch den auf jeden Fall noch an.
1: Was ich auch noch vorbereitet habe und ich jetzt wahrscheinlich auch gleich irgendwie kommt, Fanny van Dan mit Fruchtfliegen, oder?
0: Sehr gut, kommt gleich. Aber vorher kommt noch alles, was ich habe, ist meine Küchenschabe gedanklich, auch von Reinhard May. Aber Tierpolizei solltet ihr euch auf jeden Fall anhören. Aber dann Fruchtfliegen, wie Micha schon gesagt hat, und Flache Ratte, auch von Fanny van Dan. Wespenlied von Pohlmann und Dingo Ingo hat mir Anime erfreut. Beuteltier Uwe wollte ich eigentlich reinbringen. Aber Steffen ist schon wieder im Urlaub und kann mir die Platte nicht geben. Ich muss ihm vorschlagen, dass seine Platten besser bei mir aufgehoben sind, damit sowas nicht mehr vorkommt. Aber ich kann es auch in dieses Thema Spitzel einbauen, steht hier. Also ist kein Problem. Vorsicht Gorilla, haben wir gehört. White Rabbit wollte Lies hören, aber da machen wir bestimmt nochmal so eine druffige Sendung, wo das hört. Hier steht tatsächlich noch Rock Lobster, hat es nicht in die Sendung geschafft, aber da werden wir euch gleich eines Besseren belehren. Hundezwinger von Instabook und Co. ist ein bisschen zu hart, aber Instabook und Co. hat noch viele andere Lieder
1: Weil gemacht. Wir ja nicht zwei Lieder von der Band spielen können innerhalb einer Sendung. Deshalb wäre es zu hart, oder?
0: Ach so, nee, wir spielen gleich noch, aber also deine Aussage passt, wenn du die Zahl 2 durch 3 ersetzt. Ja, 3 Lieder von Instabook und Co. passen auf jeden Fall nicht rein. Die Grille haben sie noch gemacht, die Schnecke, die Kaulquappe, 13 kleine Affen, 2 rosa Elefanten und noch viele, viele, viele, viele Lieder zu Tieren, die ich jetzt nicht aufführen kann. Aber gleich hören wir noch eins, keine Angst. Instabook und Co. kommt nicht zu kurz.
1: Da fällt mir gerade halt ein, so ich kann das, glaube ich, noch kurz halt erwähnen. Ich glaube, wir haben uns jetzt schon halt im Stillen darüber halt verständigt, es gibt auf jeden Fall noch eine Tiersendung Teil 2. Und ich habe mir jetzt kurzerhand halt überlegt, so das wäre natürlich eine schöne so halt Aufforderung für unsere treuen Hörerinnen und Hörer. Für die kommende Sendung können sie sich gerne Tierwünsche können sie gerne halt artikulieren und wir suchen halt entsprechende Lieder raus.
0: Oh, okay.
1: Das mit diesen Tieren, weil ich gerade halt, weil du gesagt hast, Kaulquappe, dachte ich so, gibt es wahrscheinlich gar nicht so viele Lieder, aber ich würde gerne mal halt einen Song hören über die Kaulquappe.
0: Obwohl der gar nicht so gut ist.
1: Okay, na gut. Ich finde die Qualität ist dann aber eher zweitrangig.
0: Ja, du, also wenn du dir Tierlieder wünschst, dann werden wir wahrscheinlich wirklich eine Kiste mit viel Instabook und Co. machen. Hier, jetzt hören wir Eva Vargas. Wir sind gerade in der Schweineabteilung und in der. Ja, wir haben gerade die Würde des Schweins ist unantastbar gehört. Jetzt hören wir auch nochmal so das Verhältnis von Schwein und Mieren. Ballade von der Vogelschweinerei. Genau. Das hören wir uns gleich an. Ein Schwein, was sich nicht ganz schweinlich verhält. Hören wir einfach mal rein.

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1: Schnelle Überleitung, sonst können wir nicht alle Lieder spielen. Jetzt kommt Fair.
2: Kicher doch noch ein bisschen mehr.
1: Also, das nächste Lied thematisiert die Grenzen von Tier und Mensch. Ihr hört jetzt die Hohe Schule der Musik und das nächste Instabook und Co-Lied. Es geht um das Schwein. Überlegt euch mal, wo die Grenze zwischen Mensch und Tier ist. Das folgende Lied hilft dabei.
3: Schon wieder hier das fünfte Lied, Alter.
4: Das ist alles ein Schwein und alles
1: in Instabook und Co. Nein, nein, nein. Versprochen, das ist das letzte Schweinelied.

0: Und nun glaubt das dumme Schwein im Ernste schon ein Mensch zu sein.
1: Ja, ich mach noch was Cooles. Oh, super, nice. Ja, worin unterscheidet sich der Tier vom Mensch? Meine Meinung ist gar nicht. Und das Lied gibt mir recht. Ja, deswegen war das eine kurze Überleitung, Unter- und Überleitung. Jetzt machen wir auch das nächste gleich richtig fresh. Eigentlich hatte ich das rausgestrichen, aber dann haben es mir meine beiden Co-Moderatoren empfohlen und dann muss ich es reinnehmen. Es ist The Bee 52. The B-52s ist eine US-amerikanische Rockband, die 76 in Athens, Georgia, sich gründete. Bis 2008 nannte sich die Band B-52. Ein Lied veröffentlichte sie allerdings unter dem Namen BC-52. Oh, dieses eine Lied würde ich gerne hören. Aber es ist nicht das Lied, was wir jetzt hören. Es ist Rock Lobster, hören wir jetzt. Und wir müssen schnell machen. Also kannst du das mit schnellerer Geschwindigkeit abspielen? Oh.

0: wir müssen jetzt leider das Lied ein bisschen früher abbrechen, aber ihr hört es euch nochmal später auf YouTube oder eurer Plattform eurer Wahl an. Jetzt spielen wir schnell noch Eco-Terrorist von hier Rise Against. Wo ist mein Zettel? Das ist US-amerikanische Punk-Hardcore-Band, überwiegend tierrechtliche Themen, überzeugte Veganer und Vegetarier, Organisation Peter und Sea Shepherd kooperieren die, aber jetzt machen wir schnell das Lied.
1: Oh, Gdans, da hast du dich
2: der
1: jetzt aber
2: Punk-Hardcore
1: selbst übertroffen.

0: Eigentlich haben wir uns vorgenommen, uns ja nicht mehr so zu stressen, weil unser Dings ja inzwischen open-end ist, wenn wir das absprechen. Aber wir haben jetzt inzwischen so heftig überzogen, dass wir uns dann doch jetzt wieder stressen möchten. Deswegen würde ich eine kurze Blitzreflexion von euch einfahren. Wie ist euch das kurz gefallen?
1: Genau das, was du gesagt hast, Ernst.
2: Mir hat es auch viel, viel Spaß heute gemacht. Es ist ein großes Thema auf jeden Fall mit vielen verschiedenen Facetten, die wir halt alle noch zu einem späteren Zeitpunkt aufarbeiten
0: werden. Ich klopfe auf jeden Fall nochmal auf eure Schultern und sage, oh, gute Zuarbeit hier, super vielseitig. Das wird demnächst auch so, obwohl wollen wir natürlich auch mal wieder klassische Stile umsetzen werden. Wir sind gespannt auf das nächste Thema, jetzt machen wir aber nicht mehr lang. Wir hören noch ein, zwei Lieder. Als erstes kommt Bierbeben mit der Wie ein Vogel und danach kommt noch, oh Mann, Alan Cohen mit Tiere im Wald. Und dann habt ihr es schon geschafft. Danke, dass ihr da bei uns seid. Macht aber in der Hinsicht weiter und wir reden uns bald später nochmal.

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Herzlich willkommen.

Hallo, ich bin Niklas oder DJ Detox oder wie mein Host zu sagen pflegt, Knister. Und ich habe heute ein paar Jazzplatten eingepackt, die ich zu Hause gerne höre. Kurz und lange, Fusion, neu und alt. Hin und wieder sage ich vielleicht mal Track-IDs an oder falls was Interessantes zu sagen ist. Ansonsten hoffe ich, ihr mögt die Musik.

Okay, Ansagen-Time. Das war Gary Bartson Two Troop mit dem Song Celestial Blues. Auf der gleichnamigen Compilation, von der ich jetzt einfach noch einen Track spiele. Josie Plagg von Hampton Horse. Viel Spaß.

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Das heutige Thema: Strangers in Harmony mit unserem Gast Niklas aka DJ Detox und 2 Stunden Jazz.

Puh, heißer Scheiß. Wer in Leipzig häufiger auf Jazzkonzerte geht, hat es vielleicht erkannt. Das war Moses Jofi Trio. Hoffe, ihr kommt bald wieder, weil es so schön war. Gibt es noch einen Track vom neueren Album?

0: So, das war's. Ich wollte gerne nochmal mit was Lokalem enden. Gibt eine neue 7-Inch von Shani und Karabandi. Zwei sehr gute Musiker aus Leipzig.
1: Das war Space is the Place, live aus Leipzig, auf 99,2 MHz bei Radio Blau und Sphere Radio. Unser heutiger Gast war DJ Detox. Das nächste Mal hören wir uns in 4 Wochen, am Sonntag, den 21. Juni, um 20 Uhr mit unserer wundervollen Freundin Nina, die uns 2 Stunden Soulfood servieren wird. Ebenfalls empfehlen kann ich euch den Electric Beer Garden, auch am 21. Juni zu Fête de la Musique ab 15 Uhr im Corner Island. Hier geht's jetzt weiter mit Jazz, Night Jazz, Vibes und Gitarre. Bis dahin, gute Nacht.